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1: Mit Michael Miem. In Deutschland haben im vergangenen Jahr rund 4 Millionen Menschen gelebt, die als Geflüchtete oder Vertriebene nach Deutschland gekommen sind. Das geht aus Daten des Statistischen Bundesamts hervor. Der größte Teil von ihnen kam seit 1950 ins Land, während mehrere Hunderttausend noch zu den Vertriebenen infolge des Zweiten Weltkriegs zählen. Die Zahlen basieren auf einer Haushaltsbefragung und erfassen nur Personen, die derzeit in Deutschland leben. Menschen in Gemeinschaftsunterkünften wurden dabei nicht berücksichtigt. Die AfD liegt in aktuellen Meinungsumfragen weiterhin deutlich vor der Union. Einer Erhebung zufolge kommt die Partei auf knapp 30% und vergrößert damit ihren Abstand zur CDU/CSU, die nur noch auf rund 20% kommt. Auch in einer weiteren Umfrage bleibt die AfD stärkste politische Kraft. Dahinter folgen Grüne, SPD und Linke. FDP und BSW bewegen sich weiterhin im Bereich der 5%-Marke oder darunter. Die größten Brauereikonzerne der Welt haben im vergangenen Jahr spürbar weniger Bier hergestellt. Nach einer Branchenanalyse sank die Produktion der 40 größten Brauereigruppen um gut 3% auf knapp 160 Milliarden Liter. Das entspricht einem Rückgang von rund 5 Milliarden Litern gegenüber dem Vorjahr. Marktführer bleibt ein belgischer Konzern vor einem niederländischen Wettbewerber. Auch mehrere deutsche Brauereigruppen sind in der Rangliste vertreten, mussten jedoch überwiegend sinkende Produktionsmengen hinnehmen. Nach den Schüssen auf einen Polizeibeamten im Zusammenhang mit einem Konflikt zweier Familiengruppen in Göttingen hat sich der mutmaßliche Täter den Behörden gestellt. Nach Angaben von Polizei und Staatsanwaltschaft erschien der 16-Jährige in Begleitung eines Anwalts bei der Polizei. Gegen ihn war wegen des Verdachts des versuchten Totschlags ein europäischer Haftbefehl erlassen worden. Die Ermittlungen zu dem Vorfall dauern weiter an. Deutschlands Städte und Gemeinden stehen vor einem wachsenden Sanierungsproblem. Nach einer aktuellen Untersuchung beläuft sich der Investitionsbedarf für Straßen, Schulen, Sporthallen und andere öffentliche Einrichtungen inzwischen auf rund 230 Milliarden Euro. Damit ist die Lücke innerhalb eines Jahres nochmals deutlich größer geworden. Trotz des Infrastruktur-Sondervermögens des Bundes rechnen viele Kommunen kurzfristig nicht mit spürbaren Verbesserungen. Ein großer Teil der befragten Städte und Gemeinden erwartet sogar, dass sich der Sanierungsstau noch weiter verschärfen wird.
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2: Ja, aktuell liegen die Temperaturen in der Lausitz bereits zwischen 17 und 20 Grad. Und das ist erst der Auftakt für einen echten Sommertag. Der Donnerstag, der zeigt sich nämlich von seiner Schokoseite. Nach einem sonnigen Start bleibt der Himmel auch nahezu wolkenlos. Und die Sonne, die hat hier heute das Sagen. Am Nachmittag steigen die Werte auf 27 bis 30 Grad und dazu weht nur ein schwacher bis mäßiger Wind. Und auch der Abend, der macht keine Anstalten, sich abzukühlen. Beste Voraussetzung also, um den Tag noch ganz entspannt im Freien ausklingen zu lassen.
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2: Die S108 in Losa ist vom Ziegelteich bis zum Ortsausgang in Fahrtrichtung U ist voll gesperrt. Die Umleitung führen sie unter anderem über die B156. Die sind aber auch vor Ort für sie ausgeschildert.
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2: L57 zwischen Guteborn und Ruhland steht in der Kurve am Sorgenteich. Bei Guteborn ein Blitzer, genauso wie an der L65 zwischen Rothstein und Tröbitz in der 70er-Zone. Wenn Sie auch einen Blitzer gesehen haben, dann rufen Sie uns gerne an. Schreiben Sie uns eine WhatsApp-Nachricht. Die Nummer lautet 03571 425 426. Und wir geben die Infos dann raus an alle anderen weiter. Ich wünsche Ihnen eine gute Fahrt.
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2: Wir haben es 6.04 Uhr. 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

Einen schönen guten Morgen an alle Empfangsgeräte ins Lausitzwille Radioland. Sie sind beim fröhlichen Wecker und ja, das sind die Themen vom Donnerstag, dem 18. Juni. Wir haben das passende Kalenderblatt dazu, Polizei, Horoskop, Veranstaltungstipps und Biowetter. Und dann kommt in den nächsten Minuten als erstes die Wettervorschau. Dann spricht für Sie die Unternehmerin Dr. Jana Cordelia Petzold heute inkommentiert über Frauenbilder. In unserer Umfrage der Woche gehen wir ein Stück in die Historie des 17. Juni, also des gestrigen Tags, und dem damit verbundenen Arbeiteraufstand. Die CD der Woche und das Wunschbox-Wunschlied, ja, da ist auch schon alles klar, die warten auch schon auf ihren Auftritt. Und das Lausitzwelle Musikprogramm, das habe ich auch schon auf Donnerstag gestellt. Also soweit ist eigentlich alles klar. Dann können wir nämlich loslegen und zum Anfang muss ich Ihnen eine kleine Frage stellen. Wissen Sie eigentlich von dem aktuellen Hype um den Song »Du bist gut genug«? Viele schießen ja gegen den Part der Rapperin Shirin David, über den man ja, naja, reimtechnisch vielleicht geteilter Meinung sein kann. Aber wenn man weiß, dass sie mit eigentlichem Vornamen Barbara heißt, also Babsi, versteht man vielleicht, dass sie auch mit sich kämpft, wo sie dann eben so, nennen wir es mal, singt. Ja, so wie vielleicht jeder von uns. Und wenn auch vielleicht nur manchmal, ja. Hin wie her und ob nun gehypt oder nicht, ich will einfach heute zum Start in den Tag diese positiven Vibes mitgeben. Hier kommen Kitschkrieg featuring Blumengarten und Shirin David mit Du bist gut genug. Das sind sie.

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20, Kitschkrieg und Blumengarten mit Shirin David, du bist gut genug. Ja, und wir nutzen die Zeit jetzt, 6.18 Uhr, so rum, um einen Blick aufs Wetter der nächsten Tage zu werfen. Ja, der Donnerstag, wir fangen mit heute an, der präsentiert sich der Lausitz von seiner schönsten Seite. Nach einem sonnigen Start scheint den ganzen Tag über die Sonne. Wolken sind kaum ein Thema. Die Temperaturen steigen am Nachmittag auf sommerliche 27 bis 30 Grad. Und dazu weht nur ein schwacher bis mäßiger Wind. Und auch der Abend bleibt angenehm warm. Am Freitag legt der Sommer dann noch eine Schippe drauf. Viel Sonnenschein und Temperaturen zwischen 31 und sogar bis 33 Grad sorgen für eine starke Wärmebelastung. Ja, der Wind bleibt meist schwach. Am Nachmittag können sich allerdings vereinzelt erste Schauer oder Gewitter entwickeln. Insgesamt bleibt es aber überwiegend trocken und hochsommerlich heiß. Der Samstag, der bringt zunächst ähnlich heißes Wetter. Bei 30 bis 33 Grad wird es aber ganz schön schwül. Und genau diese Mischung, die liefert dann den Nährboden für teils kräftige Wärmegewitter. Im Tagesverlauf sind örtlich Starkregen, Hagel und stürmische Böen möglich. Ja, wer Ausflüge oder Grillabende plant, der sollte immer den Himmel gut im Blick behalten. Ein Blick auf Sonntag. Es bleibt sommerlich warm mit Temperaturen um die 30 Grad. Neben Sonne und Wolken sind vor allem im Bergland einzelne Schauer oder Gewitter auch wieder möglich. Und bei der Gelegenheit habe ich auch mal nach den Wassertemperaturen geschaut. Die liegen im Lausitzer Seenland aktuell zwischen 19 und 21 Grad. Ja, das ist schon eine sehr angenehme Temperatur für einen abkühlenden Sprung ins Nass. Ja, da steht uns also ein schönes Wochenende bevor. Und apropos schön, hier kommt gleich meine bezaubernde Kollegin Chiara Bischoff mit den Regionalnachrichten.

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0: wenn man sich mit Geschichte beschäftige. Der Wiltener Bahnhof hat einen neuen Eigentümer. Er wurde durch die Sächsische Grundstücksauktion AG für 45.000 Euro versteigert, wie aus der Webseite des Unternehmens hervorgeht. Das Auktionslimit hatte bei 19.000 Euro gelegen. Nach Informationen der Stadtverwaltung Wilten erhielt ein Bieter aus Baden-Württemberg den Zuschlag. Das letzte Mal war der Wiltener Bahnhof im März 2023 versteigert worden, damals für 25.000 Euro. Die juristische Auseinandersetzung um den Zuschuss für die Geburtenklinik in Kamenz wird weitergeführt. Nachdem das Verwaltungsgericht Dresden einen Eilantrag abgelehnt hatte, wurde nun Beschwerde beim Oberverwaltungsgericht Bautzen eingelegt. Damit bleibt der Beschluss des Kreistages vorerst weiterhin ausgesetzt. Dieser sieht einen Zuschuss von bis zu 500.000 Euro für den Erhalt der Geburtenklinik im St. Johannes Krankenhaus in Kamenz vor. Finanziert werden soll die Maßnahme unter anderem durch Kürzungen im Wochenend- und Ferienverkehr des ÖPNV im Landkreis. Nach 3 Jahrzehnten soll die Sanierung des Görlitzer Gründerviertels Ende 2027 offiziell abgeschlossen werden. Mit dem geplanten Abschluss der Sanierung sollen Grundstückseigentümer im Sanierungsgebiet sogenannte Ausgleichsbeträge zahlen. Diese orientieren sich an der Wertsteigerung der Grundstücke, die durch die Sanierungsmaßnahmen entstanden ist, so die Stadt. Ab Juli 2026 erhalten die Betroffenen dazu Post von der Stadtverwaltung.
1: Dankeschön, Chiara.
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1: Ja, aktuell liegen die Temperaturen im Sendegebiet bereits zwischen 17 und 20 Grad. Und das ist erst der Anfang für einen echten Sommertag. Der Donnerstag zeigt sich nämlich von seiner Schokoladenseite. Nach einem sonnigen Start bleibt der Himmel nahezu auch wolkenlos. Und die Sonne hat heute mal auch wirklich das Sagen. Am Nachmittag steigen die Werte auf 27 bis 30 Grad. Dazu weht nur ein schwacher bis mäßiger Wind. Und auch der Abend, der macht keine Anstalten, sich abzukühlen. Beste Voraussetzung also, um den Tag noch ganz entspannt im Freien ausklingen zu lassen.
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1: Die B156 ist bei der Ortsdurchfahrt Schillichau voll gesperrt. Der Grund dafür ist die Fahrbahnerneuerung und der Radwegebau. Die Umleitungen führen Sie unter anderem über die S109 und S101, sind für Sie vor Ort aber auch ausgeschildert.
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1: Zwei Blitzer sind aktuell gemeldet. Der erste steht an der L57 zwischen Guteborn und Roland in der Kurve am Sorgenteich und der zweite an der L65 zwischen Rothstein und Tröbitz in der 70er-Zone. Wenn Sie auch einen Blitzer gesehen haben, rufen Sie uns gerne an oder schreiben Sie uns doch eine WhatsApp-Nachricht an die 03571 425 426 und wir geben Ihre Infos dann raus an alle anderen weiter. Ich wünsche Ihnen eine gute Fahrt.
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1: Um 6.34 Uhr bei Ihrer Lausitzwelle. Und die bringt Ihnen jetzt mal so richtig in Urlaubsstimmung.

0: 6.42 Uhr und ich muss mal kurz meinen Hals lang machen, ob Bernd Vogawa schon bereit ist für unsere tägliche Dosis an Geschichtswissen. Er nickt und dann würde ich sagen, bühne frei für Bernd Vogawa und dem Kalenderblatt.
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2: Napoleon I., Kaiser der Franzosen, verlor die Schlacht von Waterloo gegen England und Preußen. Mit dieser Niederlage am 18. Juni 1815 waren die Befreiungskämpfe der europäischen Mächte gegen die Fremdherrschaft Napoleons beendet. Erst 100 Tage zuvor war er von seinem Exil auf Elba zurückgekehrt. Die Niederlage zwang Napoleon zur zweiten Abdankung. Nachdem er im Jahr zuvor Verhandlungen abgelehnt hatte, waren die Alliierten nach Frankreich vormarschiert. Nach der Einnahme von Paris musste Napoleon kapitulieren und abdanken. Seine Rückkehr aus dem Exil hatte die Siegermächte zu sofortiger Gegenreaktion vereint. Nach der Schlacht von Waterloo in Belgien wurde er nach St. Helena verbannt. Der Nürburgring in der Eifel, ein 22,8 Kilometer langer Rundkurs für Auto- und Motorradrennen, wurde am 18. Juni 1927 feierlich eingeweiht. Bis zu 3000 Arbeiter waren zeitweilig mit der ersten Gebirgsrenn- und Prüfungsstrecke, wie der Ring offiziell hieß, beschäftigt. Die Errichtung der Rennstrecke erfolgte im Rahmen eines Arbeitsbeschaffungsprogramms der Reichsregierung für die wirtschaftlich schwache Eifel. Viele Jahrzehnte lang galt der Nürburgring als schwierigste Rennstrecke der Welt, auf dem auch viele tödliche Unfälle passierten. 1976 überlebte Niki Lauda einen Unfall nur mit viel Glück schwer verletzt. Die sogenannte Grüne Hölle war schon zuvor als unsichere Rennstrecke ins Gerede gekommen. Nach Laudas Unfall war die Formel-1-Karriere des Nürburgrings vorerst beendet. Der englische Popmusiker und Komponist Paul McCartney erblickte am 18. Juni 1942 das Licht der Welt. Gemeinsam mit John Lennon war Paul McCartney der Kopf der legendären Beatles. Sein Hang zu Softsongs wie Yesterday oder She's Leaving Home brachten ihm das Image des leichtgewichtigen, mitunter peinlich kitschigen Gefühlsdussels der Band ein. Nach der Auflösung der Beatles verfolgte McCartney eine Solokarriere. Im Guinness-Buch der Rekorde wurde er als erfolgreichster Songwriter aller Zeiten verbucht. Gemeinsam mit seiner 1998 verstorbenen Ehefrau Linda McCartney baute er die Band Wings auf. Später machte er zudem durch die Propagierung streng vegetarischer Ernährung von sich reden.

0: Ja, das war Otis Redding um 6.49 Uhr bei ihrem fröhlichen Wecker der Lausitzwelle. In unserer regelmäßigen Rubrik kommentiert kommen Lausitzer Persönlichkeiten zu Wort und sagen ihre, naja, ganz persönliche Meinung eben zu aktuellen gesellschaftlichen Themen. Ja, und diesmal geht's um starke Frauen. Und starke Frauenfiguren gibt es nicht nur in der Gegenwart, sondern auch in den alten Mythen. Eine davon stellt Ihnen heute Unternehmerin, Kommunikatorin und Netzwerkerin Dr. Jana Cordelia Petzold vor.
1: Kommentiert. Atalante, eine Kämpferin mit Vorbildcharakter. Ich werde immer wieder gefragt, welche Frauenbilder denn heute den Menschen dienen könnten. Eine sehr ausstrahlende Frau in der griechischen Mythologie darf ich hier benennen, Atalante. Diese Kämpferin war für ihre Schnelligkeit, ihren Kampfgeist und ihre Stärke sehr bekannt. Sie gilt als Amazone und konnte sich mit den Männern messen. Sie trat ihnen als starke und siegreiche Gegnerin entgegen, die Bewunderung, Aufmerksamkeit und Verehrung hervorbrachte. Natürlich auch Neid, dies geht sicherlich auch damit einher und so ist es uns auch überliefert. Atalante stand nicht an der Seite eines anderen oder ist mit oder in einer Gruppe in Erscheinung getreten, sondern sie war Einzelkämpferin und trat als starke Persönlichkeit einzig mit ihrem überzeugenden Auftreten im Wettbewerb hervor. Sie formulierte damit das Bild einer sehr bemerkenswerten, beispielhaften Frau, die nicht fürsorglich, aufopferungs- oder leidvoll, nicht beschwichtigend oder harmonisierend jemandem diente, sondern für ihren Mut und ihre Kampfkraft und den schnellen Einsatz bekannt war. Sie war gleichwohl auch schön und begehrenswert, unterwarf sich aber nicht, weder Männern noch Frauen noch Gruppen oder Gemeinschaften. Interessanterweise ist diese Frau, Atalante, auch eine der wenigen Frauengestalten der griechischen Antike, die nicht tragisch oder traumatisch besetzt sind, wie Medea, Medusa, Kassandra, Persephone und viele andere. Wir sehen, dass dies auch zu damaliger Zeit bereits eine Ausnahme darstellte. Heute ist der Name dieser interessanten Frau immer noch eine Ausnahmeerscheinung in der Öffentlichkeit. Und es lohnt sich sehr, sich wieder solcher Ideale zu bedienen und diese zu würdigen. Atalante steht für eine Frau, die selbstständig denkt, souverän handelt, die nicht feige oder ängstlich ist, sondern entschlossen, mutig und aufrichtig. Aufrichtigkeit, Geradlinigkeit, Glaubwürdigkeit, eben das, was wir heute als Integrität bezeichnen, das sind auch heute noch wichtige Werte. Für etwas einzutreten, es zu vertreten, dafür zu kämpfen, zu dem zu stehen, was man vertritt und wofür man kämpft, auch zu Fehlern zu stehen, sich nicht angreifbar zu machen, nicht erpressbar oder korrumpierbar zu sein, ist wichtig und zeigt charakterliche Stärke. In allen Zeiten ist es bedeutsam, sich an diesen übergreifenden klassischen Werten zu orientieren und hierbei nicht einer Rolle zu genügen, sondern eine Identität herauszuarbeiten, beruflich wie privat. Heute wird dies oftmals verwechselt. Eine Rolle kann man einnehmen oder vertreten, aber eine Identität lebt man. Ich wünsche Ihnen in Ihren beruflichen und privaten Aufgaben und Anliegen viel Erfolg und freue mich, Sie bald wiederzusehen. Alles Gute.
0: 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Jetzt machen wir noch ein bisschen Stimmung, bevor die nächsten Nachrichten kommen. Hier kommen die Rubettes.

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1: Mit Michael Miem. In Deutschland haben im vergangenen Jahr rund 4 Millionen Menschen gelebt, die als Geflüchtete oder Vertriebene nach Deutschland gekommen sind. Das geht aus Daten des Statistischen Bundesamts hervor. Der größte Teil von ihnen kam seit 1950 ins Land, während mehrere Hunderttausend noch zu den Vertriebenen infolge des Zweiten Weltkriegs zählen. Die Zahlen basieren auf einer Haushaltsbefragung und erfassen nur Personen, die derzeit in Deutschland leben. Menschen in Gemeinschaftsunterkünften wurden dabei nicht berücksichtigt. Die AfD liegt in aktuellen Meinungsumfragen weiterhin deutlich vor der Union. Einer Erhebung zufolge kommt die Partei auf knapp 30% und vergrößert damit ihren Abstand zur CDU/CSU, die nur noch auf rund 20% kommt. Auch in einer weiteren Umfrage bleibt die AfD stärkste politische Kraft. Dahinter folgen Grüne, SPD und Linke. FDP und BSW bewegen sich weiterhin im Bereich der 5%-Marke oder darunter. Die größten Brauereikonzerne der Welt haben im vergangenen Jahr spürbar weniger Bier hergestellt. Nach einer Branchenanalyse sank die Produktion der 40 größten Brauereigruppen um gut 3% auf knapp 160 Milliarden Liter. Das entspricht einem Rückgang von rund 5 Milliarden Litern gegenüber dem Vorjahr. Marktführer bleibt ein belgischer Konzern vor einem niederländischen Wettbewerber. Auch mehrere deutsche Brauereigruppen sind in der Rangliste vertreten, mussten jedoch überwiegend sinkende Produktionsmengen hinnehmen. Nach den Schüssen auf einen Polizeibeamten im Zusammenhang mit einem Konflikt zweier Familiengruppen in Göttingen hat sich der mutmaßliche Täter den Behörden gestellt. Nach Angaben von Polizei und Staatsanwaltschaft erschien der 16-Jährige in Begleitung eines Anwalts bei der Polizei. Gegen ihn war wegen des Verdachts des versuchten Totschlags ein europäischer Haftbefehl erlassen worden. Die Ermittlungen zu dem Vorfall dauern weiter an. Deutschlands Städte und Gemeinden stehen vor einem wachsenden Sanierungsproblem. Nach einer aktuellen Untersuchung beläuft sich der Investitionsbedarf für Straßen, Schulen, Sporthallen und andere öffentliche Einrichtungen inzwischen auf rund 230 Milliarden Euro. Damit ist die Lücke innerhalb eines Jahres nochmals deutlich größer geworden. Trotz des Infrastruktur-Sondervermögens des Bundes rechnen viele Kommunen kurzfristig nicht mit spürbaren Verbesserungen. Ein großer Teil der befragten Städte und Gemeinden erwartet sogar, dass sich der Sanierungsstau noch weiter verschärfen wird.
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2: Ja, aktuell liegen die Temperaturen in der Lausitz bereits zwischen 17 und 20 Grad. Und das ist erst der Auftakt für einen echten Sommertag. Der Donnerstag, der zeigt sich nämlich von seiner Schokoladenseite. Nach einem sonnigen Start bleibt der Himmel auch nahezu wolkenlos. Und die Sonne hat heute das Sagen. Am Nachmittag steigen die Werte auf 27 bis 30 Grad. Dazu weht nur ein schwacher bis mäßiger Wind. Und auch der Abend macht überhaupt keine Anstalten, sich abzukühlen. Beste Voraussetzung also, um den Tag noch ganz entspannt im Freien ausklingen zu lassen.
0: Der Verkehrsdienst.
2: Die K9207 zwischen Koblenz und der Zufahrt Knappenhütte ist voll gesperrt. Grund ist die Sicherung des Knappensees. Die Umleitungen führen Sie unter anderem über die B96, sind für Sie vor Ort aber auch ausgeschildert.
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2: B96 zwischen Betten und Massen steht ein Blitzer, genauso wie an der L57 zwischen Guteborn und Ruhland in der Kurve am Sorgenteich. Wenn Sie auch einen Blitzer gesehen haben, rufen Sie uns gerne an. Schreiben Sie uns eine WhatsApp-Nachricht an die 03571 425 426. Und wir geben dann Ihre Infos raus an alle anderen weiter. Ich wünsche Ihnen eine gute Fahrt.
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2: Auf meiner Uhr, es ist 4 Minuten nach 7. 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
1: Ja, genießen Sie doch mal den Nachmittag bei netten Gesprächen sowie frischem Kaffee und Kuchen. Heute von 14.30 Uhr bis 16.30 Uhr lädt das Begegnungszentrum Stell dich ein in Lauter zum gemütlichen Kaffeeklatsch ein. Kommen Sie also zur geselligen Runde zusammen und verbringen Sie eine entspannte Zeit. Alternativ, die Kulturfabrik Hoyerswerda lädt heute von 16 bis 18 Uhr zum Raus-Jetzt-Waschtag. Und der findet aber vor dem Schloss Hoyerswerda statt. Erleben Sie dort gemeinsam mit Ihren Kindern, wie Wäsche waschen früher ganz ohne Strom, mit Waschbrett und Mangel funktionierte. Und neben diesen spannenden Einblicken gibt es auch noch Einblicke in die Körperpflege von Zootieren. Und eine Bastelaktion wartet ebenfalls genauso wie süßes Popcorn. Der Eintritt dafür ist frei. Die Wendische Kirche in Senftenberg lädt heute Nachmittag von 16 bis 17.30 Uhr zu einer spannenden Zeitreise ein. Gregor Messerbrink präsentiert in dem kleinen Saal historische Karten aus der Zeit von 1592 bis heute. Entdecken Sie also verborgene Details der Stadtgeschichte und die faszinierende Welt der Kartografie. Die Teilnahme an diesem Vortrag ist ebenfalls kostenfrei. Die Kulturfabrik Hoyerswerda lädt heute Abend in der KUFA um 19 Uhr zum Musikvideoabend ein unter dem Motto Sommerhits zum Tanzen. Genießen Sie gemeinsam mit Bernd Anders die besten Rhythmen für die warme Jahreszeit. Bringen Sie sich in Urlaubsstimmung und tanzen Sie ausgelassen in den Abend. Das Zechen- und Badehaus Brieske in Senftenberg lädt heute Abend von 18 bis 20 Uhr zur Reihe Feierabend Musik am Zechenhaus ein. Vor der historischen Kulisse erwarten Sie regionale Musikerinnen und Musiker. Bringen Sie gern Ihr eigenes Picknick mit. Gekühlte Getränke gibt es vor Ort. Und der Eintritt zu diesem musikalischen Feierabend, der kostet Sie lediglich Ihr Kommen. Die Bibliothek Reichenbach lädt heute Abend von 19 bis 20.30 Uhr zum Buchgeflüster ein. Der bekannte Autor, Theologe und Bürgerrechtler Frank Richter präsentiert dort sein neuestes Werk Oasen im Osten. Freuen Sie sich auf eine spannende Buchvorstellung sowie ein anschließendes Gespräch über inspirierende Orte und mutmachende Geschichten aus Ostdeutschland. Und zu guter Letzt die Galerie Kunstlade in der Lindenstraße lädt heute Abend um 19 Uhr zum Kunstsalon Zittau ein. Dr. Thorsten Pietschmann hält einen spannenden Dia-Vortrag zum Thema der Bergbösig in der Kunst. Nutzen Sie auch gern die Gelegenheit im Anschluss für Gespräche bei Snacks und Getränken gegen eine kleine Spende. Der Eintritt zu dieser Veranstaltung des Oberlausitzer Kunstvereins, der ist kostenfrei. Ja, das waren einige an Veranstaltungstipps für den heutigen Donnerstag. Wir haben es 7.15 Uhr, Viertel acht, und gleich kommen wir noch zur Umfrage der Woche.

0: 7.19 Uhr und gestern war der 17. Juni und dieses Datum erinnert an den Volksaufstand in der DDR und an den Wert von Freiheit und Demokratie. Doch können Sie das Datum noch mit dem Ereignis verbinden? Und welche Bedeutung haben eigentlich diese Themen heute für die Menschen? Genau das wollten wir in unserer Umfrage der Woche wissen und Franziska Klemann hat sich auf den Straßen der Lausitz dazu mal umgehört. Hier kommen die Ergebnisse.
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2: Hallo, wissen Sie, was heute für ein Tag ist?
3: Der 17. Juni.
2: Und was war da?
3: Da war der Aufstand, der politische Aufstand in der DDR in Berlin.
2: Heute ist der 17. Juni und 1953. Ich weiß nicht, ob Sie sich daran erinnern.
3: Ganz gewiss nicht. Da war ich qua Gipschaufenster. Ich kenne es also nur vom Erzählen.
2: So, ob Sie wissen, was heute für ein Tag ist?
4: Tag des Volksaufstandes in der DDR.
2: Das kommt wie aus der Pistole geschossen. Wieso wissen Sie das?
4: Es ist der 17. Juni. Da, ja, weiß ich nicht. Ich weiß das einfach.
5: Ja, Straße 17. Juni gab es ja in West-Berlin. Das sagt mir was heute. Das ist klar. Aber gibt es da einen Typen dazu?
2: Nee, das ist ein Gedenktag.
5: Ja, das 17. Juni, das sagt mir was. Also war bei mir kein Thema mehr in meinem Zeitalter, aber das sagt mir was, ja.
2: 17. Juni, Volksaufstand in Berlin. Können Sie sich daran noch erinnern, an diesen Gedenktag?
3: Eigentlich nicht so richtig.
6: Ja, 1953, der Aufstand.
2: Was fällt Ihnen dazu ein?
6: Na, ich kenne es bloß aus der Geschichte. Wie sagt man, aus der Geschichte?
7: Ja, da war Aufstand in der DDR damals. Das weiß ich ja.
8: 1953, da war ich erst 8 Jahre gewesen. Ne? Da weiß ich eigentlich nichts davon, muss ich ganz ehrlich sagen.
2: Erinnern Sie sich an diesen Gedenktag?
9: Ich weiß, dass es da einen Aufstand gab. Aber, und dass der niedergeschlagen wurde, mehr weiß ich nicht. Aber 17. Juni ist ein Begriff, also ja.
2: Thema 17. Juni 1953. Klingelt da was?
3: Ja, da war ich aber noch nie auf der Welt.
6: Wegen, das war irgendwie mit dem Lohn irgendwie. Irgendwas war da gewesen, der Aufstand damals. Und da kamen dann Panzer in Berlin dann irgendwie. Die haben dann den Putsch dann breit gemacht auf Deutsch. Ja.
2: Finden Sie, das hat heute noch eine Relevanz?
6: Eigentlich nicht mehr, nee.
10: Ich glaube, das ist ein Tag, der ein bisschen in Vergessenheit geraten ist und wir uns, glaube ich, immer gegenseitig daran erinnern müssen, wie wichtig es doch ist, unser demokratisches Miteinander auch zu pflegen und hochzuhalten, weil wir dort ganz schnell sehen, wenn wir in eine andere Gesellschaftsstruktur reinrutschen, was das doch auch für Herausforderungen und dann sogar solche schrecklichen Tage auch mit sich bringen kann.
5: Meinungsfreiheit immer, klar, Logo, aber dass man jetzt da wieder diesen Tag... Nee, der war damals gut, den brauche ich heute nicht mehr heute.
11: Aber mit einer Reflexion von so einem Tag kann man ja auch wieder ein bisschen mehr das wertschätzen, dass man eben in so einem Land lebt, wie wir gerade hier leben.
0: 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Wir haben es jetzt 7.23 Uhr und gleich für Sie Chiara Bischoff mit den Nachrichten aus dem Regionalnachrichtenstudio.

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1: Für Sie, Chiara Bischoff, guten Morgen. Im Gasthof zur Linde Inn in Lehndorf fand am Dienstagabend eine öffentliche Veranstaltung zur Bundeswehrstationierung in Straßgäbchen statt. Neben Bundestagsabgeordneten Jens Lehmann, der Mitglied des Verteidigungsausschusses ist, und Generalmajor AD Markus Kurzig war auch Bernsdorfs Bürgermeister Harry Habel auf dem Podium. Die Chancen für die Region und die regionale Verantwortung in Verteidigungsfragen im Falle eines Angriffs

0: 2023 versteigert wurden, damals für 25.000 Euro. Die juristische Auseinandersetzung um den Zuschuss für die Geburtenklinik in Kamenz wird weitergeführt. Nachdem das Verwaltungsgericht Dresden einen Eilantrag abgelehnt hatte, wurde nun Beschwerde beim Oberverwaltungsgericht Bautzen eingelegt. Damit bleibt der Beschluss des Kreistages vorerst weiterhin ausgesetzt. Dieser sieht einen Zuschuss von bis zu 500.000 Euro für den Erhalt der Geburtenklinik im St. Johannes Krankenhaus in Kamenz vor. Finanziert werden soll die Maßnahme unter anderem durch Kürzungen im Wochenend- und Ferienverkehr des ÖPNV im Landkreis. Nach 3 Jahrzehnten soll die Sanierung des Görlitzer Gründerviertels Ende 2027 offiziell abgeschlossen werden. Mit dem geplanten Abschluss der Sanierung sollen Grundstückseigentümer im Sanierungsgebiet sogenannte Ausgleichsbeträge zahlen. Diese orientieren sich an der Wertsteigerung der Grundstücke, die durch die Sanierungsmaßnahmen entstanden ist, so die Stadt. Ab Juli 2026 erhalten die Betroffenen dazu Post von der Stadtverwaltung.
1: Dankeschön, Chiara.
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1: Ja, aktuell liegen die Temperaturen in der Lausitz bereits um 21 Grad und das ist erst der Anfang von einem richtig warmen Sommertag. Der Donnerstag, der zeigt sich nämlich von seiner Schokoseite. Nach einem sonnigen Start bleibt der Himmel auch weiterhin nahezu wolkenlos und die Sonne hat das Sagen. Am Nachmittag steigen die Werte auf 27 bis 30 Grad. Dazu weht nur ein schwacher bis mäßiger Wind. Und auch der Abend, der macht keine Anstalten, sich abzukühlen. Beste Voraussetzung also, um den Tag ganz entspannt draußen im Freien ausklingen zu lassen.
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1: Die K9207 zwischen Koblenz und der Zufahrt Knappenhütte ist voll gesperrt. Grund ist die Sicherung des Knappensees. Die Umleitungen führen Sie unter anderem über die B96, sind für Sie vor Ort aber auch ausgeschildert.
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1: Wir bleiben bei der B96. Dort wird geblitzt zwischen Betten und Massen bei Finsterwalde also. Und geblitzt wird auch an der L57 zwischen Guteborn und Ruhland in der Kurve am Sorgenteich. Wenn Sie auch einen Blitzer gesehen haben, rufen Sie uns an, schreiben Sie uns eine WhatsApp-Nachricht an die 03571 425 426 und wir geben Ihre Informationen dann raus an alle anderen weiter. Ich wünsche Ihnen eine gute Fahrt.
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1: Um 7.34 Uhr. Mein Name ist Annika Hürche. Sie hören Lausitzwelle und wir bleiben ein bisschen im Sommerfeeling. Hier kommen Culture Club.

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1: Die derzeitige Witterung regt die Durchblutung und den Stoffwechsel an. Sie sorgt für ein relativ gutes Wohlbefinden und bringt erhöhte Arbeitsleistung und verbessertes Konzentrationsvermögen mit sich. Die Unfallgefahr ist somit vermindert. Menschen, die unter niedrigem Blutdruck leiden, kommen somit schneller in die Gänge. Auf Menschengruppen, die anfällig für Kopfschmerz und Migräneattacken sind, wirkt sich die Witterung allerdings negativ aus. Betroffene sollten sich also auf Beschwerden einstellen. Das war der Blick auf das Lausitzwelle Bio-Wetter. Wir haben es jetzt 7.42 Uhr und ein, zwei Titel spiele ich noch und dann kommen wir schon zur CD der Woche.

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1: In unserer CD der Woche haben wir eine der vielseitigsten und profiliertesten Künstlerinnen der deutschen Indie-Szene. Sie arbeitet als Musikerin, Songschreiberin, Theaterregisseurin, Autorin und Moderatorin. 2018 gewann sie den Inspiration Award des internationalen Netzwerks Key Change, das sich für die Gleichstellung und Sichtbarkeit von Musikerinnen in der Musikindustrie einsetzt. Ja, ihre Texte sind auch, sagen wir mal, feministisch angehaucht. Und der folgende Text, der kann aber von allen gleich interpretiert werden. Es ist Titel 3 auf dem Album Visionäre Lehre und heißt Ich gehöre niemanden außer mir. Hier kommt Bernadette LaHengst.

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1: Mit Michael Miem. In Deutschland haben im vergangenen Jahr rund 4 Millionen Menschen gelebt, die als Geflüchtete oder Vertriebene nach Deutschland gekommen sind. Das geht aus Daten des Statistischen Bundesamts hervor. Der größte Teil von ihnen kam seit 1950 ins Land, während mehrere Hunderttausend noch zu den Vertriebenen infolge des Zweiten Weltkriegs zählen. Die Zahlen basieren auf einer Haushaltsbefragung und erfassen nur Personen, die derzeit in Deutschland leben. Menschen in Gemeinschaftsunterkünften wurden dabei nicht berücksichtigt. Die AfD liegt in aktuellen Meinungsumfragen weiterhin deutlich vor der Union. Einer Erhebung zufolge kommt die Partei auf knapp 30% und vergrößert damit ihren Abstand zur CDU/CSU, die nur noch auf rund 20% kommt. Auch in einer weiteren Umfrage bleibt die AfD stärkste politische Kraft. Dahinter folgen Grüne, SPD und Linke. FDP und BSW bewegen sich weiterhin im Bereich der 5%-Marke oder darunter. Die größten Brauereikonzerne der Welt haben im vergangenen Jahr spürbar weniger Bier hergestellt. Nach einer Branchenanalyse sank die Produktion der 40 größten Brauereigruppen um gut 3% auf knapp 160 Milliarden Liter. Das entspricht einem Rückgang von rund 5 Milliarden Litern gegenüber dem Vorjahr. Marktführer bleibt ein belgischer Konzern vor einem niederländischen Wettbewerber. Auch mehrere deutsche Brauereigruppen sind in der Rangliste vertreten, mussten jedoch überwiegend sinkende Produktionsmengen hinnehmen. Nach den Schüssen auf einen Polizeibeamten im Zusammenhang mit einem Konflikt zweier Familiengruppen in Göttingen hat sich der mutmaßliche Täter den Behörden gestellt. Nach Angaben von Polizei und Staatsanwaltschaft erschien der 16-Jährige in Begleitung eines Anwalts bei der Polizei. Gegen ihn war wegen des Verdachts des versuchten Totschlags ein europäischer Haftbefehl erlassen worden. Die Ermittlungen zu dem Vorfall dauern weiter an. Deutschlands Städte und Gemeinden stehen vor einem wachsenden Sanierungsproblem. Nach einer aktuellen Untersuchung beläuft sich der Investitionsbedarf für Straßen, Schulen, Sporthallen und andere öffentliche Einrichtungen inzwischen auf rund 230 Milliarden Euro. Damit ist die Lücke innerhalb eines Jahres nochmals deutlich größer geworden. Trotz des Infrastruktur-Sondervermögens des Bundes rechnen viele Kommunen kurzfristig nicht mit spürbaren Verbesserungen. Ein großer Teil der befragten Städte und Gemeinden erwartet sogar, dass sich der Sanierungsstau noch weiter verschärfen wird.
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2: Ja, aktuell liegen die Temperaturen in der Lausitz bereits bei 22 Grad und das ist erst der Anfang für einen echten Sommertag. Der Donnerstag, der zeigt sich nämlich von seiner Schokoladenseite. Nach einem sonnigen Start bleibt der Himmel auch weiterhin nahezu wolkenlos und die Sonne hat heute das Sagen. Am Nachmittag steigen die Werte auf 27 bis 30 Grad. Dazu weht nur ein schwacher bis mäßiger Wind und auch der Abend macht keine Anstalten abzukühlen. Beste Voraussetzung, um den Tag noch ganz entspannt im Freien ausklingen zu lassen.
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2: B96, die ist nördlich von Zittau voll gesperrt. Grund ist der Ausbau der Bundesstraße und der Neubau eines Radwegs. Die Umleitungen sind für Sie vor Ort ausgeschildert.
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2: Wir bleiben bei der B96, reisen aber Richtung Finsterwalde, denn geblitzt wird zwischen Betten und Massen. Und ein Blitzer steht an der L57 zwischen Guteborn und Ruhland in der Kurve am Sorgenteich. Wenn Sie auch einen Blitzer gesehen haben, dann rufen Sie uns gerne an, schreiben Sie uns eine WhatsApp-Nachricht. Die Nummer lautet 03571 425 426. Und wir geben Ihre Infos dann an alle anderen weiter. Ich wünsche Ihnen eine gute Fahrt.
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2: Um 8:05 Uhr, Halbzeit sozusagen, hier bei Lausitzwelle bei Ihrem fröhlichen Wecker. Mein Name ist Annika Höcher.

0: 12 Minuten nach 8 Uhr bei Ihrem fröhlichen Wecker der Lausitzwelle und damit Zeit für einen Blick in die Zukunft, in die Sterne.
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2: Widder. Bei Verträgen sollte sich der Widder unbedingt Zeit lassen. Noch besser, er holt sich Rat bei einem Fachmann. Die Tücken stecken oft im Kleingedruckten.
1: Stier.
2: Ab und zu haben Sie Schwierigkeiten, in die Gänge zu kommen. Doch heute sollten Sie Vollgas geben. Sie können neue Akzente setzen.
1: Zwillinge.
2: Ein großes Lob an die Zwillinge. Sie haben ausgezeichnet gearbeitet und lassen auch jetzt nicht nach. Ihre Erfolgssträhne hält an.
1: Krebs.
2: Wenn Sie sich abkapseln, stellen Sie sich selbst ins Abseits. Kontakte zu Kollegen und Geschäftspartnern haben im Moment Vorrang.
1: Löwe.
2: Leichtsinn lohnt sich nicht. Was sich der Löwe vorgenommen hat, darf er jetzt nicht durch Schlampigkeit aufs Spiel setzen. Die Sache ist zu wichtig.
1: Jungfrau.
2: Mit etwas gutem Willen können Sie jemandem ein Stück Arbeit abnehmen. Sie wissen doch, geteilte Last ist halbe Last.
1: Waage.
2: Auch die Waage braucht hin und wieder eine Pause. Ziehen Sie sich ruhig einmal eine Weile zurück. Das belebt den Geist und bringt Sie auf neue Ideen.
1: Skorpion.
2: Auch Ihr hartnäckigster Gegner wird irgendwann klein beigeben. Mit Ausdauer und guten Argumenten können Sie einen Widersacher aufs Abstellgleis befördern.
1: Schütze.
2: Es gibt Leute, die ständig was zu meckern haben. Dadurch sollte sich der Schütze aber nicht verunsichern lassen. Bleiben Sie sich selbst treu, dann fühlen Sie sich am wohlsten.
1: Steinbock.
2: Mit unbedachten Äußerungen können Sie sich gehörig in die Nesseln setzen. Wenn Sie etwas zu kritisieren haben, tun Sie es mit Humor, statt mit dem erhobenen Zeigefinger.
1: Wassermann.
2: Für eine neue Aufgabe muss sich der Wassermann ordentlich ins Zeug legen. Solange er von seiner Arbeit überzeugt ist, wird er auch größere Hürden überwinden.
1: Fische.
2: Kleiner Aufwand, große Wirkung. Sie schaffen Ihr Pensum fast mit links, aber schließlich verstehen Sie Ihr Handwerk.

8.18 Uhr beim Fröhlichen Bäcker Ihrer Lausitzbälle. Mein Name ist Annika Hürche und wir kommen jetzt mal zum Polizeireport. Ja, ein Beamter im Dienstfrei beobachtete am Dienstag eine Audi-Fahrerin in der Wildner Straße in Bautzen. Beim Schlangenlinienfahren touchierte sie einen Bordstein und parkte auf dem angrenzenden Parkplatz großzügig in zwei Parklücken. Hinzugerufene Polizisten führten einen Atemalkoholtest bei der 30-Jährigen durch, welche vermeintlich stolze 2,02 Promille ergab. Ja, die Fahrt war damit zu Ende. Führerschein und Fahrzeugschlüssel wurden vor Ort direkt sichergestellt. Bei Bauarbeiten für einen Solarpark und Batteriespeicher in Schacksdorf im Landkreis Elbe-Elster sind zahlreiche Kampfmittel aus dem Zweiten Weltkrieg entdeckt worden. Nach Angaben des Amtes Klein-Elster wurden rund 30 russische Fliegerbomben mit einem Gewicht von jeweils 100 Kilogramm sowie ein kleines Flugabwehrgeschütz gefunden. Das Gelände eines ehemaligen Militärflugplatzes wurde daraufhin vom Ordnungsamt und von der Polizei gesichert. Die Funde sollen durch den Kampfmittelbeseitigungsdienst geborgen und entsorgt werden. Auswirkungen auf die Bevölkerung gibt es nach bisherigen Angaben nicht, da die nächsten Wohnhäuser rund 800 Meter entfernt liegen. Weitere Kampfmittelfunde während der Bauarbeiten werden allerdings nicht ausgeschlossen. Und hier kommt noch einer aus der Kategorie nicht euer Ernst, oder? In Saalhausen haben Unbekannte auf dem Friedhof an der Annahütter Straße Grabschmuck aus Messing gestohlen und dabei einen Schaden von mehr als 1.000 Euro verursacht. Nach Angaben der Polizei wurden zwischen Montag und Dienstag mehrere Vasen und Körbe von Gräbern entfernt. Außerdem brachen die Täter noch in die Trauerhalle ein. Nicht zu fassen. Die Kriminalpolizei hat die Ermittlungen übernommen. Wir haben es jetzt 8.20 Uhr und damit geht es dann auch gleich ins Nachrichtenstudio zu Chiara Bischoff mit noch mehr Neuigkeiten aus ihrer Region.

0: 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Am Ende gut.
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1: Für Sie, Chiara Bischoff, guten Morgen. Im Gasthof zur Linde Inn in Lehndorf fand am Dienstagabend eine öffentliche Veranstaltung zur Bundeswehrstationierung in Straßgäbchen statt. Neben Bundestagsabgeordneten Jens Lehmann, der Mitglied des Verteidigungsausschusses ist, und Generalmajor AD Markus Kurzig war auch Bernsdorfs Bürgermeister Harry Habel auf dem Podium. Die Chancen für die Region und die regionale Verantwortung in Verteidigungsfragen im Falle eines Angriffs wurden besonders in den Fokus gerückt. Später wurde die Runde für Fragen aus dem Publikum geöffnet. Kritik an dem Vorhaben kam auch vom ehemaligen Oberbürgermeister der Stadt Kamenz, Roland Danz, der wie viele andere auch die grundsätzliche Notwendigkeit der Lausitz als Verteidigungsdrehscheibe in Frage stellte, wenn man sich mit Geschichte beschäftige. Der Wiltener Bahnhof hat einen neuen Eigentümer. Er wurde durch die Sächsische Grundstücksauktion AG für 45.000 Euro versteigert, wie aus der Webseite des Unternehmens hervorgeht. Das Auktionslimit hatte bei 19.000 Euro gelegen. Nach Informationen der Stadtverwaltung Wilten erhielt ein Bieter aus Baden-Württemberg den Zuschlag. Das letzte Mal war der Wiltener Bahnhof im März 2023 versteigert worden, damals für 25.000 Euro. Die juristische Auseinandersetzung um den Zuschuss für die Geburtenklinik in Kamenz wird weitergeführt. Nachdem das Verwaltungsgericht Dresden einen Eilantrag abgelehnt hatte, wurde nun Beschwerde beim Oberverwaltungsgericht

0: öffnen dazu Post von der Stadtverwaltung.
1: Vielen Dank, Chiara Bischoff.
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1: Aktuell liegen die Temperaturen in der Lausitz bereits bei 22 Grad. Und das ist erst der Anfang für so einen richtigen Sommertag. Der Donnerstag, der zeigt sich nämlich von seiner Schokoseite. Nach einem sonnigen Start bleibt der Himmel nahezu wolkenlos und die Sonne, die hat heute das Sagen. Am Nachmittag steigen die Werte auf 27 bis 30 Grad. Dazu weht nur ein schwacher bis mäßiger Wind. Und auch der Abend, der macht überhaupt keine Anstalten, sich abzukühlen. Das sind also beste Voraussetzungen, um den Tag entspannt im Freien ausklingen zu lassen.
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1: Die S143 in Herwigsdorf ist aufgrund von Erneuerungsarbeiten voll gesperrt. Die Umleitung führen Sie unter anderem über die B178 und die B6 sind für Sie vor Ort aber auch ausgeschildert.
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1: Folgende Blitzer: B96 zwischen Betten und Massen, B178 zwischen den Abfahrten Reppersdorf und Großhennersdorf, S127, die Ortsumfahrung Pechern, dort wird geblitzt, genauso wie an der S158, Radeberger Straße in Großröhrsdorf, und L57 zwischen Guteborn und Roland. Da steht der Blitzer in der Kurve am Sorgenteich. Wenn Sie auch einen Blitzer gesehen haben oder vielleicht im Stau stehen, dann rufen Sie uns gerne an. Schreiben Sie uns eine WhatsApp-Nachricht an die 03571 425 426 und wir geben Ihre Informationen an alle anderen weiter. Ich wünsche Ihnen eine gute Fahrt.
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1: 8:34 Uhr, Sie hören Lausitzwelle, mein Name ist Annika Hürche.

0: Wir haben es gleich 8:45 und damit kommen wir zu unserem Wunschlied für Donnerstag, den 18. Juni. Und gewünscht hat sich das Julia aus Senftenberg und wir hören mal rein, was sie dazu zu sagen hat.
1: Liebes Lausitz-Welle-Team, ich wünsche mir Tying the News von Sawyer Hill und wünsche allen einen entspannten und rockigen Donnerstag.
0: Ja, da schließe ich mich absolut an. Ich höre ja privat auch so ganz gern Rock, aber den Song, den hatte ich bisher gar nicht auf dem Schirm. Danke also für die für mich Neuentdeckung, liebe Julia. Und ich würde sagen, rocken wir das Ding. Hier ist Sawyer Hill mit Tying the News.

Jacob Sawyer-Hill mit Time the News, unser Wunschbox-Wunschlied von Julia. Und wenn auch Sie unser Radioprogramm mitgestalten wollen, dann schicken Sie doch einfach eine Mail an wunschbox@lausitzwelle.de oder einen Text über Instagram oder WhatsApp an die 03571 425 426. Und wer mag, der kann uns ja auch gern, so wie Julia, eine Sprachnachricht senden. Stichwort Wunschbox nicht vergessen, Lied wünschen, Grüße da lassen und dann einfach morgens 8:45 oder nachmittags 3:45 einschalten. So, und wir gehen ein bisschen sanfter, wenn auch nicht viel, machen wir weiter mit Jackie Wilson und Reed Petit.

0: 8.52 Uhr und wir kommen nochmal zu einem anderen Thema. Für viele Anwohner bedeutet sie derzeit einen Umweg. Für die Gemeinde ist sie eine wichtige Verbindung. In Mittelherwigsdorf hat jetzt ein Bauprojekt begonnen, das den Alltag vieler Menschen erleichtern soll. Frau Hürche spricht schon wieder in Rätseln. Ja, worum es geht, das hören Sie jetzt von Marc Buschbeck.
1: In Mittelherwigsdorf wurden die Spaten geschwungen, zumindest symbolisch. Denn was hier entsteht, wäre mit Handarbeit kaum bis zum Jahresende zu schaffen. Gemeint ist der Ersatzneubau der Brücke über die Bahnstrecke an der Heinewalder Straße. Seit dem Abriss des alten Bauwerks aufgrund von Betonkrebs müssen rund 50 Anwohnerinnen und Anwohner einen Umweg um den Butterberg in Kauf nehmen, um den Bahnhof zu erreichen. Das soll sich noch in diesem Jahr ändern. Insgesamt misst die neue Brücke 10 Meter in der Breite. Neben der 7 Meter breiten Fahrbahn entstehen beidseitig Gehwege. Gleichzeitig wird die Heinewalder Straße im Bereich der Brücke auf rund 140 Metern ausgebaut. Die bestehende Vollsperrung bleibt während der Bauarbeiten. Anlieger können ihre Grundstücke jedoch weiterhin erreichen. Wie wichtig die Verbindung für die Region ist, machte Landrat Stefan Meyer beim offiziellen Baustart deutlich.
2: Das fordern wir, aber wir brauchen diese Verbindung. Die ist hier für die Verbindung von Mittelherwigsdorf nach Heinewalde wichtig. Die ist nicht nur für die Anwohner, die hier jetzt quasi abgeschnitten sind, wichtig, sondern auch für Busverkehr, für Rettungsdienste. Also wir brauchen diese Brücke. Und deswegen freue ich mich, dass wir heute hier gut im Plan liegen und jetzt mit dem Sondervermögen auch einen Weg gefunden haben, die Brücke zu realisieren.
1: Die Bauarbeiten übernimmt die Firma Strabag. Nach Angaben des Landkreises soll die Brücke möglichst noch Ende diesen Jahres zumindest für den Pkw-Verkehr freigegeben werden. Die vollständige Fertigstellung der Gesamtmaßnahme ist dann für Mitte 2027 vorgesehen.
0: Und die passenden Bilder dazu, die finden Sie auch auf Abruf in der Lausitzwelle-Mediathek. Wir haben es jetzt 8.53 Uhr und damit stehen schon die Nachrichten mit Michael vor der Tür.

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1: Mit Michael Miem. Nach dem tödlichen Rope-Jumping-Unfall einer 21-Jährigen in Brasilien beschäftigt die Ermittler auch das Verschwinden einer Kamera. Nach Angaben der festgenommenen Instruktoren gibt es bislang keine Erklärung, warum das Gerät nach dem Unglück nicht mehr gefunden wurde. Die junge Frau war von einer stillgelegten Brücke in die Tiefe gestürzt, nachdem die notwendige Sicherung offenbar nicht mit dem Sprungseil verbunden war. Die Verantwortlichen bestreiten, die Ursache des Unfalls zu kennen. Die Ermittlungen zu den genauen Abläufen dauern an. In Deutschland haben im vergangenen Jahr rund 4 Millionen Menschen gelebt, die als Geflüchtete oder Vertriebene nach Deutschland gekommen sind. Das geht aus Daten des Statistischen Bundesamts hervor. Der größte Teil von ihnen kam seit 1950 ins Land, während mehrere Hunderttausend noch zu den Vertriebenen infolge des Zweiten Weltkriegs zählen. Die Zahlen basieren auf einer Haushaltsbefragung und erfassen nur Personen, die derzeit in Deutschland leben. Menschen in Gemeinschaftsunterkünften wurden dabei nicht berücksichtigt. Die AfD liegt in aktuellen Meinungsumfragen weiterhin deutlich vor der Union. Einer Erhebung zufolge kommt die Partei auf knapp 30% und vergrößert damit ihren Abstand zur CDU/CSU, die nur noch auf rund 20% kommt. Auch in einer weiteren Umfrage bleibt die AfD stärkste politische Kraft. Dahinter folgen Grüne, SPD und Linke. FDP und BSW bewegen sich weiterhin im Bereich der 5%-Marke oder darunter. Die größten Brauereikonzerne der Welt haben im vergangenen Jahr spürbar weniger Bier hergestellt. Nach einer Branchenanalyse sank die Produktion der 40 größten Brauereigruppen um gut 3% auf knapp 160 Milliarden Liter. Das entspricht einem Rückgang von rund 5 Milliarden Litern gegenüber dem Vorjahr. Marktführer bleibt ein belgischer Konzern vor einem niederländischen Wettbewerber. Auch mehrere deutsche Brauereigruppen sind in der Rangliste vertreten, mussten jedoch überwiegend sinkende Produktionsmengen hinnehmen. Soweit der Blick auf die aktuellen Meldungen aus der Nachrichtenredaktion.
2: Da muss ich mal gleich recherchieren. Also die Niederländer ist bestimmt Heineken, aber belgisches Bier? Oder ich frage mal die Männesse hier im Sender. Da bin ich gespannt. Kommen wir aber zum...
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2: Genau, zum Wetter. Aktuell liegen die Temperaturen in der Lausitz bereits bei 23 Grad und das ist erst der Auftakt für einen echten Sommertag. Der Donnerstag, der zeigt sich heute nämlich von seiner Schokoladenseite. Nach einem sonnigen Start bleibt der Himmel auch nahezu wolkenlos für den Rest des Tages. Und die Sonne, die hat heute das Sagen. Am Nachmittag steigen die Werte auf 27 bis 30 Grad. Dazu weht nur ein schwacher bis mäßiger Wind. Und auch der Abend, der macht keine Anstalten, sich abzukühlen. Beste Voraussetzung also, um den Tag noch entspannt im Freien ausklingen zu lassen.
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2: Die S108 in Loser ist vom Ziegelteich bis zum Ortsausgang in Fahrtrichtung Uist voll gesperrt. Die Umleitung führen sie unter anderem über die B156, sind vor Ort aber auch ausgeschildert.
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2: Die hat sich an folgenden Stellen aufgestellt. B96 zwischen Betten und Massen. B178 zwischen den Abfahrten Ruppersdorf und Großhennersdorf. S127 die Ortsumfahrung Pechern. S158 Radeberger Straße in Großröhrsdorf. Und L57 zwischen Guteborn und Roland in der Kurve am Sorgenteich. Wenn Sie auch einen Blitzer gesehen haben, dann schreiben Sie uns doch gerne eine WhatsApp-Nachricht oder rufen Sie uns einfach an. Die Nummer der Lausitzwelle Verkehrshotline ist die 03571 425 426 und wir geben die Infos dann an alle anderen weiter. Ich wünsche Ihnen eine gute Fahrt.
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2: 9:04 und während David Bowie jetzt vom China Girl singt, mache ich mich mal auf den Rechercheweg nach dem belgischen Brauereikonzern. Mein Name ist Annika Höche, Sie hören Lausitzwelle und sobald ich was weiß, gebe ich Ihnen Bescheid. Oder Sie wissen es, dann schreiben Sie mir eine WhatsApp. Ich will jedenfalls nicht dumm sterben.

David Bowie, Shiner Girl, 9.09 Uhr bei Lausitzwelle. Den Titel soll er damals mit dem Godfather of Punk, Iggy Pop, zusammen produziert haben und oder geschrieben. Ich will sie nicht anlügen. Auf jeden Fall ist es das, worauf Iggy's, ich will nicht sagen Reichtum aufbaut, aber ja, da konnte er sich danach musikalisch dann letztendlich ziemlich frei entfalten. Meine Recherche hat nicht viel gebracht. Die Männer hier, die wussten auch nicht so recht. Belgische Bierbrauerei. Also wenn Sie was wissen, schreiben Sie gerne WhatsApp, rufen Sie an. Ich will's wissen. Ansonsten, apropos Wissen, gleich kommt Bernd Vogawa mit dem Kalenderblatt von heute. Und da gibt's auch nochmal eine geballte Ladung Wissen.

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1: Napoleon I., Kaiser der Franzosen, verlor die Schlacht von Waterloo gegen England und Preußen. Mit dieser Niederlage am 18. Juni 1815 waren die Befreiungskämpfe der europäischen Mächte gegen die Fremdherrschaft Napoleons beendet. Erst 100 Tage zuvor war er von seinem Exil auf Elba zurückgekehrt. Die Niederlage zwang Napoleon zur zweiten Abdankung. Nachdem er im Jahr zuvor Verhandlungen abgelehnt hatte, waren die Alliierten nach Frankreich vormarschiert. Nach der Einnahme von Paris musste Napoleon kapitulieren und abdanken. Seine Rückkehr aus dem Exil hatte die Siegermächte zu sofortiger Gegenreaktion vereint. Nach der Schlacht von Waterloo in Belgien wurde er nach St. Helena verbannt. Der Nürburgring in der Eifel, ein 22,8 Kilometer langer Rundkurs für Auto- und Motorradrennen, wurde am 18. Juni 1927 feierlich eingeweiht. Bis zu 3000 Arbeiter waren zeitweilig mit der ersten Gebirgsrenn- und Prüfungsstrecke, wie der Ring offiziell hieß, beschäftigt. Die Errichtung der Rennstrecke erfolgte im Rahmen eines Arbeitsbeschaffungsprogramms der Reichsregierung für die wirtschaftlich schwache Eifel. Viele Jahrzehnte lang galt der Nürburgring als schwierigste Rennstrecke der Welt, auf dem auch viele tödliche Unfälle passierten. 1976 überlebte Niki Lauda einen Unfall nur mit viel Glück schwer verletzt. Die sogenannte Grüne Hölle war schon zuvor als unsichere Rennstrecke ins Gerede gekommen. Nach Laudas Unfall war die Formel-1-Karriere des Nürburgrings vorerst beendet. Der englische Popmusiker und Komponist Paul McCartney erblickte am 18. Juni 1942 das Licht der Welt. Gemeinsam mit John Lennon war Paul McCartney der Kopf der legendären Beatles. Sein Hang zu Softsongs wie Yesterday oder She's Leaving Home brachten ihm das Image des leichtgewichtigen, mitunter peinlich kitschigen Gefühlsdussels der Band ein. Nach der Auflösung der Beatles verfolgte McCartney eine Solokarriere. Im Guinness-Buch der Rekorde wurde er als erfolgreichster Songwriter aller Zeiten verbucht. Gemeinsam mit seiner 1998 verstorbenen Ehefrau Linda McCartney baute er die Band Wings auf. Später machte er zudem durch die Propagierung streng vegetarischer Ernährung von sich reden.

Wir haben es kurz nach 9:45 Uhr, 9:17 Uhr und gucken nochmal auf das Wetter der kommenden Tage. Der Donnerstag, der präsentiert sich ja in der Lausitz von seiner schönsten Seite. Nach einem sonnigen Start scheint den ganzen Tag über die Sonne. Wolken sind hin und wieder ein Thema, aber nicht regenbringend. Die Temperaturen steigen am Nachmittag auf sommerliche 27 bis 30 Grad. Dazu weht nur ein schwacher bis mäßiger Wind. Auch der Abend bleibt angenehm warm und lädt dazu ein, in der Zeit seine Zeit im Freien zu genießen. Am Freitag legt der Sommer dann noch eine Schippe drauf. Viel Sonnenschein und Temperaturen zwischen 31 und sogar bis 33 Grad sorgen für eine starke Wärmebelastung. Der Wind bleibt meist schwach. Am Nachmittag können sich allerdings vereinzelt erste Schauer oder Gewitter entwickeln. Insgesamt bleibt es aber überwiegend trocken und hochsommerlich heiß. Der Samstag, der bringt zunächst ähnlich heißes Wetter, bei 30 bis 33 Grad wird es aber schwül. Und genau diese Mischung liefert den Nährboden für teils kräftige Wärmegewitter. Im Tagesverlauf sind örtlich Starkregen, ja sogar Hagel und stürmische Böen möglich. Und wer Ausflüge oder Grillabende plant, der sollte den Himmel deshalb immer gut im Blick behalten. Apropos Blick, wir gucken kurz auf den Sonntag. Es bleibt sommerlich warm, mit Temperaturen um die 30 Grad. Neben Sonne und Wolken sind vor allem im Bergland aber auch wieder einzelne Schauer oder Gewitter möglich. Ja, und bei der Gelegenheit habe ich auch mal nach den Wassertemperaturen geschaut. Die liegen im Lausitzer Seenland aktuell bei den Seen zwischen 19 und 21 Grad. Ja, das ist bereits schon eine sehr angenehme Temperatur für einen Sprung ins kühle Nass. Wir haben es jetzt 9:19 Uhr und damit gleich auch Zeit für Chiara Bischoff mit den regionalen Nachrichten. Und wir hatten zwar gerade die Beatles, nee, wissen Sie was? Nicht nochmal Beatles, Quatsch, Quatschi Quatsch, Casablanca von City.

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1: Für Sie, Chiara Bischoff, guten Morgen. Im Gasthof zur Linde Inn in Lehndorf fand am Dienstagabend eine öffentliche Veranstaltung zur Bundeswehrstationierung in Straßgäbchen statt. Neben Bundestagsabgeordneten Jens Lehmann, der Mitglied des Verteidigungsausschusses ist, und Generalmajor AD Markus Kurzig war auch Bernsdorfs Bürgermeister Harry Habel auf dem Podium. Die Chancen für die Region und die regionale Verantwortung in Verteidigungsfragen im Falle eines Angriffs wurden besonders in den Fokus gerückt. Später wurde die Runde für Fragen aus dem Publikum geöffnet. Kritik an dem Vorhaben kam auch vom ehemaligen Oberbürgermeister der Stadt Kamenz, Roland Danz, der wie viele andere auch die grundsätzliche Notwendigkeit der Lausitz als Verteidigungsdrehscheibe in Frage stellte, wenn man sich mit Geschichte beschäftige. Der Wiltener Bahnhof hat einen neuen Eigentümer. Er wurde durch die Sächsische Grundstücksauktion AG für 45.000 Euro versteigert, wie aus der Webseite des Unternehmens hervorgeht. Das Auktionslimit hatte bei 19.000 Euro gelegen. Nach Informationen der Stadtverwaltung Wilten erhielt ein Bieter aus Baden-Württemberg den Zuschlag. Das letzte Mal war der Wiltener Bahnhof im März 2023 versteigert worden, damals für 25.000 Euro. Die juristische Auseinandersetzung um den Zuschuss für die Geburtenklinik in Kamenz wird weitergeführt. Nachdem das Verwaltungsgericht Dresden einen Eilantrag abgelehnt hatte, wurde nun Beschwerde beim Oberverwaltungsgericht Bautzen eingelegt. Damit bleibt der Beschluss des Kreistages vorerst weiterhin ausgesetzt. Dieser sieht einen Zuschuss von bis zu 500.000 Euro für den Erhalt der Geburtenklinik im St. Johannes Krankenhaus in Kamenz vor. Finanziert werden soll die Maßnahme unter anderem durch Kürzungen im Wochenend- und Ferienverkehr des ÖPNV im Landkreis. Nach 3 Jahrzehnten soll die Sanierung des Görlitzer Gründerviertels Ende 2027 offiziell abgeschlossen werden. Mit dem geplanten Abschluss der Sanierung sollen Grundstückseigentümer im Sanierungsgebiet sogenannte Ausgleichsbeträge zahlen. Diese orientieren sich an der Wertsteigerung der Grundstücke, die durch die Sanierungsmaßnahmen entstanden ist, so die Stadt.

0: Der Verkehrsdienst.
1: Die B156 ist bei der Ortsdurchfahrt Schillichau voll gesperrt. Grund ist die Fahrbahnerneuerung und der Radwegebau. Die Umleitungen sind für Sie unter anderem über die S109 und S101 ausgeschildert.
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1: Blitzer stehen an folgenden Orten: B96 zwischen Betten und Massen, B178 zwischen den Abfahrten Ruppersdorf und Großhennersdorf, S127 Ortsumfahrung Pechern, S158 Radeberger Straße Großröhrsdorf und L57 zwischen Guteborn und Roland in der Kurve am Sorgenteich. Wenn Sie auch einen Blitzer gesehen haben oder vielleicht im Stau stehen, rufen Sie uns an, schreiben Sie uns eine WhatsApp-Nachricht an die 03571 425 426 und wir geben Ihre Informationen dann raus an alle anderen weiter. Ich wünsche Ihnen eine gute Fahrt.
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1: Um 9.34 Uhr Endspurt des fröhlichen Weckers bei Ihrer Lausitzwelle. Mein Name ist Annika Höche.

0: 9.42 Uhr bei Ihrem fröhlichen Wecker und wir gucken mal, was Sie mit Ihrer kostbaren, wohlverdienten Freizeit heute alles so anstellen können.
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0: Genießen Sie doch vielleicht den Nachmittag bei netten Gesprächen sowie frischem Kaffee und Kuchen. Heute von 14.30 Uhr bis 16.30 Uhr lädt der Nachbarschaftshilfeverein Hoyerswerda ins Begegnungszentrum Stell dich ein in Lauter zum gemütlichen Kaffeeklatsch ein. Kommen Sie also zusammen in geselliger Runde und verbringen Sie eine entspannte Zeit. Die Kulturfabrik Hoyerswerda lädt heute von 16 bis 18 Uhr zum Raus jetzt Waschtag. Der findet statt am Schloss Hoyerswerda. Erleben Sie gemeinsam mit Ihren Kindern, wie Wäsche waschen früher ganz ohne Strom mit Waschbrett und Mangel funktionierte. Daneben können Sie auch noch spannende Einblicke in die Körperpflege von Zootieren bekommen und es wartet eine Bastelaktion sowie Popcorn auf Sie. Der Eintritt ist frei. Die Wendische Kirche in Senftenberg lädt heute Nachmittag von 16 bis 17.30 Uhr zu einer spannenden Zeitreise ein. Gregor Messenbrink präsentiert im Kleinsaal historische Karten aus der Zeit von 1592 bis heute. Entdecken Sie also verborgene Details der Stadtgeschichte und die faszinierende Welt der Kartografie. Die Teilnahme an diesem Vortrag ist ebenfalls kostenfrei. Die Kulturfabrik Hoyerswerda lädt heute Abend in der Kufa um 19 Uhr zum Musikvideoabend Sommerhits zum Tanzen ein. Genießen Sie gemeinsam mit Bernd Anders die besten Rhythmen für die warme Jahreszeit. Bringen Sie sich also in Urlaubsstimmung und tanzen Sie ausgelassen in den Abend. Das Zechen- und Badenhaus Brieske in Senftenberg lädt Sie heute Abend von 18 bis 20 Uhr zur Reihe Feierabend. Musik am Zechenhaus ein. Vor der historischen Kulisse erwarten Sie regionale Musikerinnen und Musiker und bringen Sie gerne Ihr eigenes Picknick mit. Gekühlte Getränke gibt es vor Ort. Der Eintritt zu diesem musikalischen Feierabend kostet Sie lediglich Ihr Kommen. Und die Bibliothek Reichenbach lädt heute Abend von 19 bis 20.30 Uhr zum Buchgeflüster ein. Der bekannte Autor, Theologe und Bürgerrechtler Frank Richter präsentiert sein Werk Oasen im Osten. Freuen Sie sich also auf eine spannende Buchvorstellung sowie ein anschließendes Gespräch über inspirierende Orte und mutmachenden Geschichten aus Ostdeutschland. Und zu guter Letzt die Galerie Kunstlade in der Lindenstraße lädt heute Abend um 19 Uhr zum Kunstsalon Zittau ein. Dr. Thorsten Pietschmann hält einen spannenden Dia-Vortrag zum Thema der Bergbösig in der Kunst. Nutzen Sie im Anschluss die Gelegenheit für Gespräche bei Snacks und Getränken gegen eine kleine Spende. Der Eintritt zu dieser Veranstaltung des Oberlausitzer Kunstvereins ist ebenfalls kostenfrei. Ja, habe ich mich ein bisschen inspirieren lassen von den warmen Aussichten heute. Genau, und ein paar Aktivitäten auch im Freien rausgesucht. Ich hoffe, für Sie war etwas dabei. 9.45 Uhr.

9:48 Uhr. Ja, und das war er, der fröhliche Wecker für den 18. Juni. Und das ist auch das Zeichen für mich, eine kleine Pause einzulegen. Ja, keine Bange, ich bin bald zurück, denn das ist ein Nachmittagsprogramm. Das winkt schon ganz aufgeregt aus der nächsten Reihe. Ich flitze nur schnell rüber ins Fernsehstudio für die Regionalzeit aus Niederschlesien und dem Zittauer Gebirge. Ja, und dann bin ich pünktlich um 14 Uhr wieder für Sie da. Und ich gehe jetzt natürlich nicht, ohne Ihnen noch einen kleinen musikalischen Happen mitzugeben, um die Zeit zu überbrücken. Hier kommt wieder einer aus der Charge von vorgestellt und veröffentlicht. Und auch morgen wieder kommt eine neue Folge, dann mit einem kleinen Novum. Das möchte ich aber nicht zu viel vorwegnehmen. 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Und hier jetzt kommt für Sie erstmal der Schrauben-Yeti mit unterwegs. Und das bin ich jetzt auch. Also bis später und machen Sie es gut.

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1: Mit Michael Miem. Nach dem tödlichen Rope-Jumping-Unfall einer 21-Jährigen in Brasilien beschäftigt die Ermittler auch das Verschwinden einer Kamera. Nach Angaben der festgenommenen Instruktoren gibt es bislang keine Erklärung, warum das Gerät nach dem Unglück nicht mehr gefunden wurde. Die junge Frau war von einer stillgelegten Brücke in die Tiefe gestürzt, nachdem die notwendige Sicherung offenbar nicht mit dem Sprungseil verbunden war. Die Verantwortlichen bestreiten, die Ursache des Unfalls zu kennen. Die Ermittlungen zu den genauen Abläufen dauern an. In Deutschland haben im vergangenen Jahr rund 4 Millionen Menschen gelebt, die als Geflüchtete oder Vertriebene nach Deutschland gekommen sind. Das geht aus Daten des Statistischen Bundesamts hervor. Der größte Teil von ihnen kam seit 1950 ins Land, während mehrere Hunderttausend noch zu den Vertriebenen infolge des Zweiten Weltkriegs zählen. Die Zahlen basieren auf einer Haushaltsbefragung und erfassen nur Personen, die derzeit in Deutschland leben. Menschen in Gemeinschaftsunterkünften wurden dabei nicht berücksichtigt. Die AfD liegt in aktuellen Meinungsumfragen weiterhin deutlich vor der Union. Einer Erhebung zufolge kommt die Partei auf knapp 30% und vergrößert damit ihren Abstand zur CDU/CSU, die nur noch auf rund 20% kommt. Auch in einer weiteren Umfrage bleibt die AfD stärkste politische Kraft. Dahinter folgen Grüne, SPD und Linke. FDP und BSW bewegen sich weiterhin im Bereich der 5%-Marke oder darunter. Die größten Brauereikonzerne der Welt haben im vergangenen Jahr spürbar weniger Bier hergestellt. Nach einer Branchenanalyse sank die Produktion der 40 größten Brauereigruppen um gut 3% auf knapp 160 Milliarden Liter. Das entspricht einem Rückgang von rund 5 Milliarden Litern gegenüber dem Vorjahr. Marktführer bleibt ein belgischer Konzern vor einem niederländischen Wettbewerber. Auch mehrere deutsche Brauereigruppen sind in der Rangliste vertreten, mussten jedoch überwiegend sinkende Produktionsmengen hinnehmen. Soweit der Blick auf die aktuellen Meldungen aus der Nachrichtenredaktion.
0: Das Wetter.
2: Der Sommer ist wieder bei uns angekommen. Heute steigen die Temperaturen überall auf bis zu 29 Grad an. Dabei scheint die Sonne kräftig. Einige kleine Wolken spenden jedoch noch genügend Schatten. Und ein mäßiger Wind aus dem Westen kühlt die Bautzener am Nachmittag etwas ab. Auch morgen muss an die Sonnencreme gedacht werden. Die Werte klettern zum Freitag hin auf 32 Grad an.
0: Der Verkehrsdienst.
2: In Ebersbach ist die B96 auf einem kurzen Abschnitt vollgesperrt. Die Straße wird ausgebaut. Eine Umleitung für Fahrzeuge über 7,5 Tonnen ist über Löbau ausgewiesen.
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1: Im Studio Chiara Bischoff. Guten Tag. Bei Bauarbeiten für einen Solarpark und Batteriespeicher in Schacksdorf im Landkreis Elbe-Elster sind zahlreiche Kampfmittel aus dem Zweiten Weltkrieg entdeckt worden. Nach Angaben des Amtes Kleine Elster wurden rund 30 russische Fliegerbomben mit einem Gewicht von jeweils etwa 100 Kilogramm sowie ein kleines Flugabwehrgeschütz gefunden. Das Gelände wurde daraufhin von der Polizei gesichert. Die Funde sollen entsorgt werden. Auswirkungen auf die Bevölkerung gibt es nach bisherigen Angaben nicht, da die nächsten Wohnhäuser rund 800 Meter entfernt liegen. Im Gasthof zur Linde Inn in Lehndorf fand am Dienstagabend eine öffentliche Veranstaltung zur Bundeswehrstationierung in Straßgäbchen statt. Neben Bundestagsabgeordneten Jens Lehmann, der Mitglied des Verteidigungsausschusses ist, und Generalmajor AD Markus Kurzig war auch Bernsdorfs Bürgermeister Harry Habel auf dem Podium. Die Chancen für die Region und die regionale Verantwortung in Verteidigungsfragen im Falle eines Angriffs wurden besonders in den Fokus gerückt. Später wurde die Runde für Fragen aus dem Publikum geöffnet. Kritik an dem Vorhaben kam auch vom ehemaligen Oberbürgermeister der Stadt Kamenz, Roland Danz, der wie viele andere auch die grundsätzliche Notwendigkeit der Lausitz als Verteidigungsdrehscheibe in Frage stellte, wenn man sich mit Geschichte beschäftige. Der Wiltener Bahnhof hat einen neuen Eigentümer. Er wurde durch die Sächsische Grundstücksauktion AG für 45.000 Euro versteigert, wie aus der Webseite des Unternehmens hervorgeht. Das Auktionslimit hatte bei 19.000 Euro gelegen. Nach Informationen der Stadtverwaltung Wilten erhielt ein Bieter aus Baden-Württemberg den Zuschlag. Das letzte Mal war der Wiltener Bahnhof im März 2023 versteigert worden, damals für 25.000 Euro. Die juristische Auseinandersetzung um den Zuschuss für die Geburtenklinik in Kamenz wird weitergeführt. Nachdem das Verwaltungsgericht Dresden einen Eilantrag abgelehnt hatte, wurde nun Beschwerde beim Oberverwaltungsgericht Bautzen eingelegt. Damit bleibt der Beschluss des Kreistages vorerst weiterhin ausgesetzt. Dieser sieht einen Zuschuss von bis zu 500.000 Euro für den Erhalt der Geburtenklinik im St. Johannes Krankenhaus in Kamenz vor. Finanziert werden soll die Maßnahme unter anderem durch Kürzungen im Wochenend- und Ferienverkehr des ÖPNV im Landkreis.
0: Das Wetter.
1: Der Sommer ist wieder bei uns angekommen. Heute steigen die Temperaturen überall auf bis zu 29 Grad an. Dabei scheint die Sonne kräftig, einige kleine Wolken spenden jedoch noch genügend Schatten. Und ein mäßiger Wind aus dem Westen kühlt die Bautzener am Nachmittag etwas ab. Auch morgen muss an die Sonnencreme gedacht werden. Die Werte klettern zum Freitag hin auf 32 Grad an.
0: Der Verkehrsdienst.
1: In Ebersbach ist die B96 auf einem kurzen Abschnitt vollgesperrt. Die Straße wird ausgebaut. Eine Umleitung für Fahrzeuge über 7,5 Tonnen ist

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1: Mit Michael Miem. Nach dem tödlichen Rope-Jumping-Unfall einer 21-Jährigen in Brasilien beschäftigt die Ermittler auch das Verschwinden einer Kamera. Nach Angaben der festgenommenen Instruktoren gibt es bislang keine Erklärung, warum das Gerät nach dem Unglück nicht mehr gefunden wurde. Die junge Frau war von einer stillgelegten Brücke in die Tiefe gestürzt, nachdem die notwendige Sicherung offenbar nicht mit dem Sprungseil verbunden war. Die Verantwortlichen bestreiten, die Ursache des Unfalls zu kennen. Die Ermittlungen zu den genauen Abläufen dauern an. In Deutschland haben im vergangenen Jahr rund 4 Millionen Menschen gelebt, die als Geflüchtete oder Vertriebene nach Deutschland gekommen sind. Das geht aus Daten des Statistischen Bundesamts hervor. Der größte Teil von ihnen kam seit 1950 ins Land, während mehrere Hunderttausend noch zu den Vertriebenen infolge des Zweiten Weltkriegs zählen. Die Zahlen basieren auf einer Haushaltsbefragung und erfassen nur Personen, die derzeit in Deutschland leben. Menschen in Gemeinschaftsunterkünften wurden dabei nicht berücksichtigt. Die AfD liegt in aktuellen Meinungsumfragen weiterhin deutlich vor der Union. Einer Erhebung zufolge kommt die Partei auf knapp 30% und vergrößert damit ihren Abstand zur CDU/CSU, die nur noch auf rund 20% kommt. Auch in einer weiteren Umfrage bleibt die AfD stärkste politische Kraft. Dahinter folgen Grüne, SPD und Linke. FDP und BSW bewegen sich weiterhin im Bereich der 5%-Marke oder darunter. Die größten Brauereikonzerne der Welt haben im vergangenen Jahr spürbar weniger Bier hergestellt. Nach einer Branchenanalyse sank die Produktion der 40 größten Brauereigruppen um gut 3% auf knapp 160 Milliarden Liter. Das entspricht einem Rückgang von rund 5 Milliarden Litern gegenüber dem Vorjahr. Marktführer bleibt ein belgischer Konzern vor einem niederländischen Wettbewerber. Auch mehrere deutsche Brauereigruppen sind in der Rangliste vertreten, mussten jedoch überwiegend sinkende Produktionsmengen hinnehmen. Soweit der Blick auf die aktuellen Meldungen aus der Nachrichtenredaktion.
0: Das Wetter.
2: Der Sommer ist wieder bei uns angekommen. Heute steigen die Temperaturen überall auf bis zu 29 Grad an. Dabei scheint die Sonne kräftig. Einige kleine Wolken spenden jedoch noch genügend Schatten. Und ein mäßiger Wind aus dem Westen kühlt die Bautzener am Nachmittag etwas ab. Auch morgen muss an die Sonnencreme gedacht werden. Die Werte klettern zum Freitag hin auf 32 Grad an.
0: Der Verkehrsdienst.
2: In Ebersbach ist die B96 auf einem kurzen Abschnitt vollgesperrt. Die Straße wird ausgebaut. Eine Umleitung für Fahrzeuge über 7,5 Tonnen ist über Löbau ausgewiesen.
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2: In Lauterstadt herrscht ein Brand in einem Industrieobjekt bei der thermischen Abfallbehandlung Lauter. Sämtliche Feuerwehren sind auf dem Weg. Da es zu starker Rauchentwicklung kommt, sollen Anwohner umgehend Fenster und Türe geschlossen halten. Das Gebiet sollte vermieden werden. Die Straßen werden abgeriegelt. Erste Informationen gibt es auf der Warnseite des Bundesamts für Bevölkerungsschutz und Katastrophenhilfe.

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1: Im Studio Chiara Bischoff. Guten Tag. Bei Bauarbeiten für einen Solarpark und Batteriespeicher in Schacksdorf im Landkreis Elbe-Elster sind zahlreiche Kampfmittel aus dem Zweiten Weltkrieg entdeckt worden. Nach Angaben des Amtes Kleine Elster wurden rund 30 russische Fliegerbomben mit einem Gewicht von jeweils etwa 100 Kilogramm sowie ein kleines Flugabwehrgeschütz gefunden. Das Gelände wurde daraufhin von der Polizei gesichert. Die Funde sollen entsorgt werden. Auswirkungen auf die Bevölkerung gibt es nach bisherigen Angaben nicht, da die nächsten Wohnhäuser rund 800 Meter entfernt liegen. Im Gasthof zur Linde Inn in Lehndorf fand am Dienstagabend eine öffentliche Veranstaltung zur Bundeswehrstationierung in Straßgäbchen statt. Neben Bundestagsabgeordneten Jens Lehmann, der Mitglied des Verteidigungsausschusses ist, und Generalmajor AD Markus Kurzig war auch Bernsdorfs Bürgermeister Harry Habel auf dem Podium. Die Chancen für die Region und die regionale Verantwortung in Verteidigungsfragen im Falle eines Angriffs wurden besonders in den Fokus gerückt. Später wurde die Runde für Fragen aus dem Publikum geöffnet. Kritik an dem Vorhaben kam auch vom ehemaligen Oberbürgermeister der Stadt Kamenz, Roland Danz, der wie viele andere auch die grundsätzliche Notwendigkeit der Lausitz als Verteidigungsdrehscheibe in Frage stellte, wenn man sich mit Geschichte beschäftige. Der Wiltener Bahnhof hat einen neuen Eigentümer. Er wurde durch die Sächsische Grundstücksauktion AG für 45.000 Euro versteigert, wie aus der Webseite des Unternehmens hervorgeht. Das Auktionslimit hatte bei 19.000 Euro gelegen. Nach Informationen der Stadtverwaltung Wilten erhielt ein Bieter aus Baden-Württemberg den Zuschlag. Das letzte Mal war der Wiltener Bahnhof im März 2023 versteigert worden, damals für 25.000 Euro. Die juristische Auseinandersetzung um den Zuschuss für die Geburtenklinik in Kamenz wird weitergeführt. Nachdem das Verwaltungsgericht Dresden einen Eilantrag abgelehnt hatte, wurde nun Beschwerde beim Oberverwaltungsgericht Bautzen eingelegt. Damit bleibt der Beschluss des Kreistages vorerst weiterhin ausgesetzt. Dieser sieht einen Zuschuss von bis zu 500.000 Euro für den Erhalt der Geburtenklinik im St. Johannes Krankenhaus in Kamenz vor. Finanziert werden soll die Maßnahme unter anderem durch Kürzungen im Wochenend- und Ferienverkehr des ÖPNV im Landkreis.
0: Das Wetter.
1: Der Sommer ist wieder bei uns angekommen. Heute steigen die Temperaturen überall auf bis zu 29 Grad an. Dabei scheint die Sonne kräftig, einige kleine Wolken spenden jedoch noch genügend Schatten. Und ein mäßiger Wind aus dem Westen kühlt die Bautzener am Nachmittag etwas ab. Auch morgen muss an die Sonnencreme gedacht werden. Die Werte klettern zum Freitag hin auf 32 Grad an.
0: Der Verkehrsdienst.
1: In Ebersbach ist die B96 auf einem kurzen Abschnitt vollgesperrt. Die Straße wird ausgebaut. Eine Umleitung für Fahrzeuge über 7,5 Tonnen ist über Löbau ausgewiesen.
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1: In Lauterstadt herrscht ein Brand in einem Industrieobjekt bei der thermischen Abfallbehandlung Lauter. Sämtliche Feuerwehren sind auf dem Weg. Da es zu starker Rauchentwicklung kommt, sollen Anwohner umgehend Fenster und Türe geschlossen halten. Das Gebiet sollte vermieden werden. Die Straßen werden abgeriegelt. Erste Informationen gibt es auf der Warnseite des Bundesamt für Bevölkerungsschutz und Katastrophenhilfe.
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1: Im Studio Michael Miem. Kurz vor einer möglichen Reform des europäischen Emissionshandels erhöhen zahlreiche Industrieunternehmen den Druck auf die EU. In einem Schreiben an die Spitzen von EU-Kommission und Europäischem Rat warnen rund 40 Konzerne vor weiter steigenden Kosten. Aus ihrer Sicht droht der Emissionshandel zu einer Belastung für die Wettbewerbsfähigkeit der europäischen Wirtschaft zu werden. Die Unternehmen fordern deshalb Maßnahmen, um den Anstieg der Preise für CO2-Zertifikate zu begrenzen. Die Zahl der Beschäftigten in der deutschen Industrie ist auf den niedrigsten Stand seit rund 10 Jahren gesunken. Nach einer Studie arbeiten derzeit etwa 6,6 Millionen Menschen in diesem Bereich. Weil andere Branchen stärker gewachsen sind, hat sich der Anteil der Industrie an allen Arbeitsplätzen in Deutschland deutlich verringert. Experten sehen darin einen Hinweis auf den strukturellen Wandel der Wirtschaft. Bundesinnenminister Dobrindt setzt sich für eine stärkere Zusammenarbeit von Bund und Ländern bei der Vorbereitung auf Krisenlagen ein. Der CSU-Politiker sprach sich dafür aus, die enge Abstimmung nicht erst für den Verteidigungsfall vorzusehen, sondern bereits im Vorfeld auszubauen. Anlass ist die Innenministerkonferenz, die in Hamburg stattfindet. Ziel sei es, den Zivil- und Katastrophenschutz besser auf mögliche Bedrohungen und außergewöhnliche Lagen vorzubereiten. Albrecht Brömme, der frühere THW-Präsident, dazu auch auf Welt.
2: Die Innenministerkonferenz wird da auch entsprechende Zeichen setzen. Leute, macht euch selbst ein bisschen überlebensfähig für mindestens 3 Tage. Deutschland ist an verschiedenen Stellen Entwicklungsland, was das Management von Katastrophen betrifft. Da rede ich über Planung, über Vorbereitung, über Listen, über Rückfallebenen. Ich glaube, jetzt ist das Fass übergelaufen. Das erkennt man auch daran, dass die Innenministerkonferenz sich auch im Beisein des Verteidigungsministers sich mit diesen Themen beschäftigt. Und sie wollen auch Botschaften senden, mit guten Beispielen vorangehen und so weiter wie bisher. Und Geld haben wir keins, aber Ideen haben wir, das geht nicht.
1: Beim Westdeutschen Rundfunk wird den 2. Tag in Folge gestreikt. Dazu aufgerufen haben die Gewerkschaften DJV, Verdi und Unisono. Hintergrund ist der Tarifstreit mit dem Sender. Verdi verlangt unter anderem eine Gehaltserhöhung von 7% für die festangestellten Beschäftigten bei einer Laufzeit von 1 Jahr.
0: Das Wetter.
3: Der Sommer ist wieder bei uns angekommen. Heute steigen die Temperaturen überall auf bis zu 29 Grad an. Dabei scheint die Sonne kräftig. Einige kleine Wolken spenden jedoch noch genügend Schatten. Und ein mäßiger Wind aus dem Westen kühlt die Bautzener am Nachmittag etwas ab. Auch morgen muss an die Sonnencreme gedacht werden. Die Werte klettern zum Freitag hin auf 32 Grad an.
0: Der Verkehrsdienst.
3: In Ebersbach ist die B96 auf einem kurzen Abschnitt vollgesperrt. Die Straße wird ausgebaut. Eine Umleitung für Fahrzeuge über 7,5 Tonnen ist über Löbau ausgewiesen.
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3: In Lauterstadt herrscht ein Brand in einem Industrieobjekt bei der thermischen Abfallbehandlung Lauter. Sämtliche Feuerwehren sind auf dem Weg. Da es zu starker Rauchentwicklung kommt, sollen Anwohner umgehend Fenster und Türe geschlossen halten. Das Gebiet sollte vermieden werden. Die Straßen werden abgeriegelt. Erste Informationen gibt es auf der Warnseite des Bundesamts für Bevölkerungsschutz und Katastrophenhilfe.
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1: Im Studio Chiara Bischoff. Guten Tag. Bei Bauarbeiten für einen Solarpark und Batteriespeicher in Schacksdorf im Landkreis Elbe-Elster sind zahlreiche Kampfmittel aus dem Zweiten Weltkrieg entdeckt worden. Nach Angaben des Amtes Kleine Elster wurden rund 30 russische Fliegerbomben mit einem Gewicht von jeweils etwa 100 Kilogramm sowie ein kleines Flugabwehrgeschütz gefunden. Das Gelände wurde daraufhin von der Polizei gesichert. Die Funde sollen entsorgt werden. Auswirkungen auf die Bevölkerung gibt es nach bisherigen Angaben nicht, da die nächsten Wohnhäuser rund 800 Meter entfernt liegen. Im Gasthof zur Linde Inn in Lehndorf fand am Dienstagabend eine öffentliche Veranstaltung zur Bundeswehrstationierung in Straßgäbchen statt. Neben Bundestagsabgeordneten Jens Lehmann, der Mitglied des Verteidigungsausschusses ist, und Generalmajor AD Markus Kurzig war auch Bernsdorfs Bürgermeister Harry Habel auf dem Podium. Die Chancen für die Region und die regionale Verantwortung in Verteidigungsfragen im Falle eines Angriffs wurden besonders in den Fokus gerückt. Später wurde die Runde für Fragen aus dem Publikum geöffnet. Kritik an dem Vorhaben kam auch vom ehemaligen Oberbürgermeister der Stadt Kamenz, Roland Danz, der wie viele andere auch die grundsätzliche Notwendigkeit der Lausitz als Verteidigungsdrehscheibe in Frage stellte, wenn man sich mit Geschichte beschäftige. Der Wiltener Bahnhof hat einen neuen Eigentümer. Er wurde durch die Sächsische Grundstücksauktion AG für 45.000 Euro versteigert, wie aus der Webseite des Unternehmens hervorgeht. Das Auktionslimit hatte bei 19.000 Euro gelegen. Nach Informationen der Stadtverwaltung Wilten erhielt ein Bieter aus Baden-Württemberg den Zuschlag. Das letzte Mal war der Wiltener Bahnhof im März 2023 versteigert worden, damals für 25.000 Euro. Die juristische Auseinandersetzung um den Zuschuss für die Geburtenklinik in Kamenz wird weitergeführt. Nachdem das Verwaltungsgericht Dresden einen Eilantrag abgelehnt hatte, wurde nun Beschwerde beim Oberverwaltungsgericht Bautzen eingelegt. Damit bleibt der Beschluss des Kreistages vorerst weiterhin ausgesetzt. Dieser sieht einen Zuschuss von bis zu 500.000 Euro für den Erhalt der Geburtenklinik im St. Johannes Krankenhaus in Kamenz vor. Finanziert werden soll die Maßnahme unter anderem durch Kürzungen im Wochenend- und Ferienverkehr des ÖPNV im Landkreis.
0: Das Wetter.
1: Der Sommer ist wieder bei uns angekommen. Heute steigen die Temperaturen überall auf bis zu 29 Grad an. Dabei scheint die Sonne kräftig, einige kleine Wolken spenden jedoch noch genügend Schatten. Und ein mäßiger Wind aus dem Westen kühlt die Bautzener am Nachmittag etwas ab. Auch morgen muss an die Sonnencreme gedacht werden. Die Werte klettern zum Freitag hin auf 32 Grad an.
0: Der Verkehrsdienst.
1: In Ebersbach ist die B96 auf einem kurzen Abschnitt vollgesperrt. Die Straße wird ausgebaut. Eine Umleitung für Fahrzeuge über 7,5 Tonnen ist über Löbau ausgewiesen.
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1: In Lauterstadt herrscht ein Brand in einem Industrieobjekt bei der thermischen Abfallbehandlung Lauter. Sämtliche Feuerwehren sind auf dem Weg. Da es zu starker Rauchentwicklung kommt, sollen Anwohner umgehend Fenster und Türe geschlossen halten. Das Gebiet sollte vermieden werden. Die Straßen werden abgeriegelt. Erste Informationen gibt es auf der Warnseite des Bundesamts für Bevölkerungsschutz und Katastrophenhilfe.
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1: Im Studio Michael Miem. Kurz vor einer möglichen Reform des europäischen Emissionshandels erhöhen zahlreiche Industrieunternehmen den Druck auf die EU. In einem Schreiben an die Spitzen von EU-Kommission und Europäischem Rat warnen rund 40 Konzerne vor weiter steigenden Kosten. Aus ihrer Sicht droht der Emissionshandel zu einer Belastung für die Wettbewerbsfähigkeit der europäischen Wirtschaft zu werden. Die Unternehmen fordern deshalb Maßnahmen, um den Anstieg der Preise für CO2-Zertifikate zu begrenzen. Die Zahl der Beschäftigten in der deutschen Industrie ist auf den niedrigsten Stand seit rund 10 Jahren gesunken. Nach einer Studie arbeiten derzeit etwa 6,6 Millionen Menschen in diesem Bereich. Weil andere Branchen stärker gewachsen sind, hat sich der Anteil der Industrie an allen Arbeitsplätzen in Deutschland deutlich verringert. Experten sehen darin einen Hinweis auf den strukturellen Wandel der Wirtschaft. Bundesinnenminister Dobrindt setzt sich für eine stärkere Zusammenarbeit von Bund und Ländern bei der Vorbereitung auf Krisenlagen ein. Der CSU-Politiker sprach sich dafür aus, die enge Abstimmung nicht erst für den Verteidigungsfall vorzusehen, sondern bereits im Vorfeld auszubauen. Anlass ist die Innenministerkonferenz, die in Hamburg stattfindet. Ziel sei es, den Zivil- und Katastrophenschutz besser auf mögliche Bedrohungen und außergewöhnliche Lagen vorzubereiten. Albrecht Brömme, der frühere THW-Präsident, dazu auch auf Welt.
2: Die Innenministerkonferenz wird da auch entsprechende Zeichen setzen. Leute, macht euch selbst ein bisschen überlebensfähig für mindestens 3 Tage. Deutschland ist an verschiedenen Stellen Entwicklungsland, was das Management von Katastrophen betrifft. Da rede ich über Planung, über Vorbereitung, über Listen, über Rückfallebenen. Ich glaube, jetzt ist das Fass übergelaufen. Das erkennt man auch daran, dass die Innenministerkonferenz sich auch im Beisein des Verteidigungsministers sich mit diesen Themen beschäftigt. Und sie wollen auch Botschaften senden, mit guten Beispielen vorangehen und so weiter wie bisher. Und Geld haben wir keins, aber Ideen haben wir, das geht nicht.
1: Beim Westdeutschen Rundfunk wird den 2. Tag in Folge gestreikt. Dazu aufgerufen haben die Gewerkschaften DJV, Verdi und Unisono. Hintergrund ist der Tarifstreit mit dem Sender. Verdi verlangt unter anderem eine Gehaltserhöhung von 7% für die festangestellten Beschäftigten bei einer Laufzeit von 1 Jahr.
0: Das Wetter.
3: Der Sommer ist wieder bei uns angekommen. Heute steigen die Temperaturen überall auf bis zu 29 Grad an. Dabei scheint die Sonne kräftig. Einige kleine Wolken spenden jedoch noch genügend Schatten. Und ein mäßiger Wind aus dem Westen kühlt die Bautzener am Nachmittag etwas ab. Auch morgen muss an die Sonnencreme gedacht werden. Die Werte klettern zum Freitag hin auf 32 Grad an.
0: Der Verkehrsdienst.
3: In Ebersbach ist die B96 auf einem kurzen Abschnitt vollgesperrt. Die Straße wird ausgebaut. Eine Umleitung für Fahrzeuge über 7,5 Tonnen ist über Löbau ausgewiesen.
0: Neues von der Trachtengruppe.
3: In Lauterstadt herrscht ein Brand in einem Industrieobjekt bei der thermischen Abfallbehandlung Lauter. Sämtliche Feuerwehren sind auf dem Weg. Da es zu starker Rauchentwicklung kommt, sollen Anwohner umgehend Fenster und Türe geschlossen halten. Das Gebiet sollte vermieden werden. Die Straßen werden abgeriegelt. Erste Informationen gibt es auf der Warnseite des Bundesamts für Bevölkerungsschutz und Katastrophenhilfe.
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1: Im Studio Chiara Bischoff, guten Tag. Bei Bauarbeiten für einen Solarpark und Batteriespeicher in Schacksdorf im Landkreis Elbe-Elster sind zahlreiche Kampfmittel aus dem Zweiten Weltkrieg entdeckt worden. Nach Angaben des Amtes Kleine Elster wurden rund 30 russische Fliegerbomben mit einem Gewicht von jeweils etwa 100 Kilogramm sowie ein kleines Flugabwehrgeschütz gefunden. Das Gelände wurde daraufhin von der Polizei gesichert. Die Funde sollen entsorgt werden. Auswirkungen auf die Bevölkerung gibt es nach bisherigen Angaben nicht, da die nächsten Wohnhäuser rund 800 Meter entfernt liegen. Im Gasthof zur Linde Inn in Lehndorf fand am Dienstagabend eine öffentliche Veranstaltung zur Bundeswehrstationierung in Straßgäbchen statt. Neben Bundestagsabgeordneten Jens Lehmann, der Mitglied des Verteidigungsausschusses ist, und Generalmajor AD Markus Kurzig war auch Bernsdorfs Bürgermeister Harry Habel auf dem Podium. Die Chancen für die Region und die regionale Verantwortung in Verteidigungsfragen im Falle eines Angriffs wurden besonders in den Fokus gerückt. Später wurde die Runde für Fragen aus dem Publikum geöffnet. Kritik an dem Vorhaben kam auch vom ehemaligen Oberbürgermeister der Stadt Kamenz, Roland Danz, der wie viele andere auch die grundsätzliche Notwendigkeit der Lausitz als Verteidigungsdrehscheibe in Frage stellte, wenn man sich mit Geschichte beschäftige. Der Wiltener Bahnhof hat einen neuen Eigentümer. Er wurde durch die Sächsische Grundstücksauktion AG für 45.000 Euro versteigert, wie aus der Webseite des Unternehmens hervorgeht. Das Auktionslimit hatte bei 19.000 Euro gelegen. Nach Informationen der Stadtverwaltung Wilten erhielt ein Bieter aus Baden-Württemberg den Zuschlag. Das letzte Mal war der Wiltener Bahnhof im März 2023 versteigert worden, damals für 25.000 Euro. Die juristische Auseinandersetzung um den Zuschuss für die Geburtenklinik in Kamenz wird weitergeführt. Nachdem das Verwaltungsgericht Dresden einen Eilantrag abgelehnt hatte, wurde nun Beschwerde beim Oberverwaltungsgericht Bautzen eingelegt. Damit bleibt der Beschluss des Kreistages vorerst weiterhin ausgesetzt. Dieser sieht einen Zuschuss von bis zu 500.000 Euro für den Erhalt der Geburtenklinik im St. Johannes Krankenhaus in Kamenz vor. Finanziert werden soll die Maßnahme unter anderem durch Kürzungen im Wochenend- und Ferienverkehr des ÖPNV im Landkreis.
0: Das Wetter.
1: Der Sommer ist wieder bei uns angekommen. Heute steigen die Temperaturen überall auf bis zu 29 Grad an. Dabei scheint die Sonne kräftig, einige kleine Wolken spenden jedoch noch genügend Schatten. Und ein mäßiger Wind aus dem Westen kühlt die Bautzener am Nachmittag etwas ab. Auch morgen muss an die Sonnencreme gedacht werden. Die Werte klettern zum Freitag hin auf 32 Grad an.
0: Der Verkehrsdienst.
1: In Lauterstadt herrscht ein Brand in einem Industrieobjekt bei der thermischen Abfallbehandlung Lauter. Da es zu starker Rauchentwicklung kommt, sollen Anwohner umgehend Fenster und Türe geschlossen halten. Das Gebiet sollte vermieden werden.
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1: Auf der B97 zwischen Hoyerswerda und Schwarze Pumpe wird geblitzt. Kurz hinterm Kreisverkehr werden alle erfasst, die zu schnell in Richtung Schwarze Pumpe unterwegs sind. Danke an Marlon für die Meldung. Haben Sie noch andere Blitzer gesehen oder Staus oder Unfälle? Dann machen Sie es wie Marlon und rufen uns einfach an unter der Nummer 03571 425 426. Wir geben Ihre Infos dann an alle anderen weiter. Gute Fahrt.
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1: Im Studio Michael Miem. Kurz vor einer möglichen Reform des europäischen Emissionshandels erhöhen zahlreiche Industrieunternehmen den Druck auf die EU. In einem Schreiben an die Spitzen von EU-Kommission und Europäischem Rat warnen rund 40 Konzerne vor weiter steigenden Kosten. Aus ihrer Sicht droht der Emissionshandel zu einer Belastung für die Wettbewerbsfähigkeit der europäischen Wirtschaft zu werden. Die Unternehmen fordern deshalb Maßnahmen, um den Anstieg der Preise für CO2-Zertifikate zu begrenzen. Die Zahl der Beschäftigten in der deutschen Industrie ist auf den niedrigsten Stand seit rund 10 Jahren gesunken. Nach einer Studie arbeiten derzeit etwa 6,6 Millionen Menschen in diesem Bereich. Weil andere Branchen stärker gewachsen sind, hat sich der Anteil der Industrie an allen Arbeitsplätzen in Deutschland deutlich verringert. Experten sehen darin einen Hinweis auf den strukturellen Wandel der Wirtschaft. Bundesinnenminister Dobrindt setzt sich für eine stärkere Zusammenarbeit von Bund und Ländern bei der Vorbereitung auf Krisenlagen ein. Der CSU-Politiker sprach sich dafür aus, die enge Abstimmung nicht erst für den Verteidigungsfall vorzusehen, sondern bereits im Vorfeld auszubauen. Anlass ist die Innenministerkonferenz, die in Hamburg stattfindet. Ziel sei es, den Zivil- und Katastrophenschutz besser auf mögliche Bedrohungen und außergewöhnliche Lagen vorzubereiten. Albrecht Brömme, der frühere THW-Präsident, dazu auch auf Welt.
2: Die Innenministerkonferenz wird da auch entsprechende Zeichen setzen. Leute, macht euch selbst ein bisschen überlebensfähig für mindestens 3 Tage. Deutschland ist an verschiedenen Stellen Entwicklungsland, was das Management von Katastrophen betrifft. Da rede ich über Planung, über Vorbereitung, über Listen, über Rückfallebenen. Ich glaube, jetzt ist das Fass übergelaufen. Das erkennt man auch daran, dass die Innenministerkonferenz sich auch im Beisein des Verteidigungsministers sich mit diesen Themen beschäftigt. Und sie wollen auch Botschaften senden, mit guten Beispielen vorangehen und so weiter wie bisher. Und Geld haben wir keins, aber Ideen haben wir, das geht nicht.
1: Beim Westdeutschen Rundfunk wird den 2. Tag in Folge gestreikt. Dazu aufgerufen haben die Gewerkschaften DJV, Verdi und Unisono. Hintergrund ist der Tarifstreit mit dem Sender. Verdi verlangt unter anderem eine Gehaltserhöhung von 7% für die festangestellten Beschäftigten bei einer Laufzeit von 1 Jahr.
0: Das Wetter.
3: Warm geht's in den Donnerstag spätnachmittag. Nachdem einigenorts gegen Mittag ein paar Nieselwolken aufzogen, bleibt der restliche Tag warm und trocken. In der Nacht weht ein schwacher Wind und die Temperaturen sinken auf gerade einmal 18 Grad ab. Warm geht's dann auch in den Freitagmorgen hinein mit strahlendem Sonnenschein und bereits gefühlten 28 Grad. Ab 10 Uhr werden wir Lausitzer morgen ordentlich schwitzen.
0: Der Verkehrsdienst.
3: Nördlich von Zittau ist die Eckartsberger Straße, die B96, vollgesperrt. Eine Umleitung ist über die B178 ausgeschildert. Grund ist hier die Sanierung der Straße.
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3: Auf der B97 zwischen Hoyerswerder und Schwarze Pumpe wird geblitzt. Kurz hinterm Kreisverkehr werden alle erfasst, die zu schnell in Richtung Schwarze Pumpe unterwegs sind. Danke an Marlon für die Meldung. Haben Sie noch andere Blitzer gesehen oder Staus oder Unfall entdeckt, dann machen Sie es wie Marlon und rufen uns einfach an unter der Nummer 03571 425 426. Wir geben Ihre Infos dann an alle anderen weiter. Gute Fahrt.
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4: Willkommen zurück oder neu dazu bei Ihrer Lausitzwelle. Annika Hirche hier und ich halte Sie informiert bis in den Feierabend.

0: Und auch am Donnerstagnachmittag, 14:45 hat Frau Hoche V-Tipps dabei.
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0: Ja, genießen Sie den Nachmittag bei netten Gesprächen sowie frischem Kaffee und Kuchen. Heute von 14.30 Uhr bis 16.30 Uhr lädt das Begegnungszentrum Stell dich ein in Lauter zum gemütlichen Kaffeeklatsch. Kommen Sie zusammen in geselliger Runde und verbringen Sie eine entspannte Zeit. Die Kulturfabrik Hoyerswerda lädt heute von 16 bis 18 Uhr zum Raus-Jetzt-Waschtag vor dem Schloss Hoyerswerda ein. Erleben Sie gemeinsam mit Ihren Kindern, wie Wäschewaschen früher ganz ohne Strom, mit Waschbrett und Mangel funktionierte. Neben spannenden Einblicken in die Körperpflege von Zootieren warten eine Bastelaktion und süßes Popcorn auf Sie. Der Eintritt ist frei. Die Wendische Kirche in Senftenberg lädt heute Nachmittag von 16 bis 17.30 Uhr zu einer spannenden Zeitreise ein. Gregor Messenbrink präsentiert im kleinen Saal historische Karten aus der Zeit von 1592 bis heute. Entdecken Sie verborgene Details der Stadtgeschichte und die faszinierende Welt der Kartografie. Die Teilnahme an diesem Vortrag ist ebenfalls kostenfrei. Die Kulturfabrik Hoyerswerda lädt heute Abend um 19 Uhr zum Musikvideoabend Sommerhits zum Tanzen ein. Genießen Sie gemeinsam mit Bernd Anders die besten Rhythmen für die warme Jahreszeit. Bringen Sie sich in Urlaubsstimmung und tanzen Sie ausgelassen in den Abend. Das Zechen- und Badehaus Brieske in Senftenberg lädt Sie heute Abend von 18 bis 20 Uhr zur Reihe Feierabendmusik am Zechenhaus ein. Vor der historischen Kulisse erwarten Sie regionale Musikerinnen und Musiker. Bringen Sie gern Ihr eigenes Picknick mit. Gekühlte Getränke gibt es vor Ort. Der Eintritt zu diesem musikalischen Feierabend kostet Sie lediglich Ihr Kommen. Die Bibliothek Reichenbach startet heute Abend von 19 bis 20.30 Uhr wieder ihr Buchgeflüster. Der bekannte Autor, Theologe und Bürgerrechtler Frank Richter präsentiert sein neues Werk Oasen im Osten. Freuen Sie sich auf eine spannende Buchvorstellung sowie ein anschließendes Gespräch über inspirierende Orte und mutmachende Geschichten aus Ostdeutschland. Und zu guter Letzt, die Galerie Kunstlade in der Lindenstraße lädt Sie heute Abend um 19 Uhr zum Kunstsalon Zittau ein. Dr. Thorsten Pietschmann hält einen spannenden Dia-Vortrag zum Thema der Berg Bösig in der Kunst. Nutzen Sie im Anschluss die Gelegenheit für Gespräche bei Snacks und Getränken gegen eine kleine Spende. Der Eintritt zu dieser Veranstaltung des Oberlausitzer Kunstvereins ist jedoch kostenfrei.

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1: Am Mikrofon Chiara Bischoff. In einer Müllverbrennungsanlage in Lauter ist heute ein Feuer ausgebrochen. Nach Angaben der Regionalleitstelle war eine Verpuffung in einem Abfallbunker die Ursache. Wegen der starken Rauchentwicklung wurden Anwohner über Warn-Apps aufgefordert, Fenster und Türen geschlossen zu halten. Rund 20 Feuerwehren aus der Region sowie Einsatzkräfte der LEAG-Werksfeuerwehr sind vor Ort im Einsatz. Menschen seien nach aktuellem Stand nicht in Gefahr. Bei Bauarbeiten für einen Solarpark und Batteriespeicher in Schacksdorf im Landkreis Elbe-Elster sind zahlreiche Kampfmittel aus dem Zweiten Weltkrieg entdeckt worden. Nach Angaben des Amtes Kleine-Elster wurden rund 30 russische Fliegerbomben mit einem Gewicht von jeweils etwa 100 Kilogramm sowie ein kleines Flugabwehrgeschütz gefunden. Das Gelände wurde daraufhin von der Polizei gesichert. Die Funde sollen entsorgt werden. Auswirkungen auf die Bevölkerung gibt es nach bisherigen Angaben nicht, da die nächsten Wohnhäuser rund 800 Meter entfernt liegen. Im Gasthof zur Linde Inn in Lehndorf fand am Dienstagabend eine öffentliche Veranstaltung zur Bundeswehrstationierung in Straßgäbchen statt. Neben Bundestagsabgeordneten Jens Lehmann, der Mitglied des Verteidigungsausschusses ist, und Generalmajor AD Markus Kurzig war auch Bernsdorfs Bürgermeister Harry Habel auf dem Podium. Die Chancen für die Region und die regionale Verantwortung in Verteidigungsfragen im Falle eines Angriffs wurden besonders in den Fokus gerückt. Später wurde die Runde für Fragen aus dem Publikum geöffnet. Kritik an dem Vorhaben kam auch vom ehemaligen Oberbürgermeister der Stadt Kamenz, Roland Danz, der wie viele andere auch die grundsätzliche Notwendigkeit der Lausitz als Verteidigungsdrehscheibe in Frage stellte, wenn man sich mit Geschichte beschäftige. Der Wiltener Bahnhof hat einen neuen Eigentümer. Er wurde durch die Sächsische Grundstücksauktion AG für 45.000 Euro versteigert, wie aus der Webseite des Unternehmens hervorgeht. Das Auktionslimit hatte bei 19.000 Euro gelegen. Nach Informationen der Stadtverwaltung Wilten erhielt ein Bieter aus Baden-Württemberg den Zuschlag. Das letzte Mal war der Wiltener Bahnhof im März 2023 versteigert worden, damals für 25.000 Euro.
0: Das Wetter.
1: Warm geht's in den Donnerstag späten Nachmittag. Nachdem einigenorts gegen Mittag ein paar Nieselwolken aufzogen, bleibt der restliche Tag warm und trocken. In der Nacht weht ein schwacher Wind und die Temperaturen sinken auf gerade einmal 18 Grad ab. Warm geht's dann auch in den Freitagmorgen hinein mit strahlendem Sonnenschein und bereits gefühlten 28 Grad ab 10 Uhr werden wir Lausitzer morgen ordentlich schwitzen.
0: Der Verkehrsdienst.
1: Nördlich von Zittau ist die Eckartsberger Straße, die B96, vollgesperrt. Eine Umleitung ist über die B178 ausgeschildert. Grund ist hier die Sanierung der Straße.
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1: Auf der B97 zwischen Hoyerswerda und Schwarze Pumpe wird geblitzt. Kurz hinterm Kreisverkehr werden alle erfasst, die zu schnell in Richtung Schwarze Pumpe unterwegs sind. Danke an Marlon für die Meldung. Haben Sie noch andere Blitzer gesehen oder Staus oder Unfall entdeckt, dann machen Sie es wie Marlon und rufen uns einfach an unter der Nummer 03571 425 426. Wir geben Ihre Infos dann an alle anderen weiter. Gute Fahrt.
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2: Lausitzwelle am Nachmittag. Ja, gut informiert in den Tag. Ich bin Annika Hürche. Hallo.

0: Wir haben Donnerstag, den 18. Juni und wie jeden Donnerstag gibt es auch heute ein Kommentar der Woche. In unserer regelmäßigen Rubrik Kommentiert kommen Lausitzer Persönlichkeiten zu Wort und sagen ihre ganz persönliche Meinung zu aktuellen gesellschaftlichen Themen. Ja, und starke Frauenfiguren, die gibt es nicht nur in der Gegenwart, sondern auch in den alten Mythen. Und eine davon stellt Ihnen heute Unternehmerin, Kommunikatorin und Netzwerkerin Dr. Jana Cordelia Petzold vor.
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2: Atalante, eine Kämpferin mit Vorbildcharakter. Ich werde immer wieder gefragt, welche Frauenbilder denn heute den Menschen dienen könnten. Eine sehr ausstrahlende Frau in der griechischen Mythologie darf ich hier benennen, Atalante. Diese Kämpferin war für ihre Schnelligkeit, ihren Kampfgeist und ihre Stärke sehr bekannt. Sie gilt als Amazone und konnte sich mit den Männern messen. Sie trat ihnen als starke und siegreiche Gegnerin entgegen, die Bewunderung, Aufmerksamkeit und Verehrung hervorbrachte. Natürlich auch Neid, dies geht sicherlich auch damit einher und so ist es uns auch überliefert. Atalante stand nicht an der Seite eines anderen oder ist mit oder in einer Gruppe in Erscheinung getreten, sondern sie war Einzelkämpferin und trat als starke Persönlichkeit einzig mit ihrem überzeugenden Auftreten im Wettbewerb hervor. Sie formulierte damit das Bild einer sehr bemerkenswerten, beispielhaften Frau, die nicht fürsorglich, aufopferungs- oder leidvoll, nicht beschwichtigend oder harmonisierend jemandem diente, sondern für ihren Mut und ihre Kampfkraft und den schnellen Einsatz bekannt war. Sie war gleichwohl auch schön und begehrenswert, unterwarf sich aber nicht, weder Männern noch Frauen noch Gruppen oder Gemeinschaften. Interessanterweise ist diese Frau, Atalante, auch eine der wenigen Frauengestalten der griechischen Antike, die nicht tragisch oder traumatisch besetzt sind, wie Medea, Medusa, Kassandra, Persephone und viele andere. Wir sehen, dass dies auch zu damaliger Zeit bereits eine Ausnahme darstellte. Heute ist der Name dieser interessanten Frau immer noch eine Ausnahmeerscheinung in der Öffentlichkeit. Und es lohnt sich sehr, sich wieder solcher Ideale zu bedienen und diese zu würdigen. Atalante steht für eine Frau, die selbstständig denkt, souverän handelt, die nicht feige oder ängstlich ist, sondern entschlossen, mutig und aufrichtig. Aufrichtigkeit, Geradlinigkeit, Glaubwürdigkeit, eben das, was wir heute als Integrität bezeichnen, das sind auch heute noch wichtige Werte. Für etwas einzutreten, es zu vertreten, dafür zu kämpfen, zu dem zu stehen, was man vertritt und wofür man kämpft, auch zu Fehlern zu stehen, sich nicht angreifbar zu machen, nicht erpressbar oder korrumpierbar zu sein, ist wichtig und zeigt charakterliche Stärke. In allen Zeiten ist es bedeutsam, sich an diesen übergreifenden, klassischen Werten zu orientieren und hierbei nicht einer Rolle zu genügen, sondern eine Identität herauszuarbeiten, beruflich wie privat. Heute wird dies oftmals verwechselt. Eine Rolle kann man einnehmen oder vertreten, aber eine Identität lebt man. Ich wünsche Ihnen in Ihren beruflichen und privaten Aufgaben und Anliegen viel Erfolg und freue mich, Sie bald wiederzusehen. Alles Gute.
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1: Im Studio Michael Miem. Kurz vor einer möglichen Reform des europäischen Emissionshandels erhöhen zahlreiche Industrieunternehmen den Druck auf die EU. In einem Schreiben an die Spitzen von EU-Kommission und Europäischem Rat warnen rund 40 Konzerne vor weiter steigenden Kosten. Aus ihrer Sicht droht der Emissionshandel zu einer Belastung für die Wettbewerbsfähigkeit der europäischen Wirtschaft zu werden. Die Unternehmen fordern deshalb Maßnahmen, um den Anstieg der Preise für CO2-Zertifikate zu begrenzen. Die Zahl der Beschäftigten in der deutschen Industrie ist auf den niedrigsten Stand seit rund 10 Jahren gesunken. Nach einer Studie arbeiten derzeit etwa 6,6 Millionen Menschen in diesem Bereich. Weil andere Branchen stärker gewachsen sind, hat sich der Anteil der Industrie an allen Arbeitsplätzen in Deutschland deutlich verringert. Experten sehen darin einen Hinweis auf den strukturellen Wandel der Wirtschaft. Bundesinnenminister Dobrindt setzt sich für eine stärkere Zusammenarbeit von Bund und Ländern bei der Vorbereitung auf Krisenlagen ein. Der CSU-Politiker sprach sich dafür aus, die enge Abstimmung nicht erst für den Verteidigungsfall vorzusehen, sondern bereits im Vorfeld auszubauen. Anlass ist die Innenministerkonferenz, die in Hamburg stattfindet. Ziel sei es, den Zivil- und Katastrophenschutz besser auf mögliche Bedrohungen und außergewöhnliche Lagen vorzubereiten. Albrecht Brömme, der frühere THW-Präsident, dazu auch auf Welt.
2: Die Innenministerkonferenz wird da auch entsprechende Zeichen setzen. Leute, macht euch selbst ein bisschen überlebensfähig für mindestens 3 Tage. Deutschland ist an verschiedenen Stellen Entwicklungsland, was das Management von Katastrophen betrifft. Da rede ich über Planung, über Vorbereitung, über Listen, über Rückfallebenen. Ich glaube, jetzt ist das Fass übergelaufen. Das erkennt man auch daran, dass die Innenministerkonferenz sich auch im Beisein des Verteidigungsministers sich mit diesen Themen beschäftigt. Und sie wollen auch Botschaften senden, mit guten Beispielen vorangehen und so weiter wie bisher. Und Geld haben wir keins, aber Ideen haben wir, das geht nicht.
1: Beim Westdeutschen Rundfunk wird den 2. Tag in Folge gestreikt. Dazu aufgerufen haben die Gewerkschaften DJV, Verdi und Unisono. Hintergrund ist der Tarifstreit mit dem Sender. Verdi verlangt unter anderem eine Gehaltserhöhung von 7% für die festangestellten Beschäftigten bei einer Laufzeit von 1 Jahr.
0: Das Wetter.
3: Warm geht's in den Donnerstag späten Nachmittag. Nachdem einigen Orts gegen Mittag ein paar Nieselwolken aufzogen, bleibt der restliche Tag warm und trocken. In der Nacht weht ein schwacher Wind und die Temperaturen sinken auf gerade einmal 18 Grad ab. Warm geht's dann auch in den Freitagmorgen hinein mit strahlendem Sonnenschein und bereits gefühlten 28 Grad ab 10 Uhr werden wir Lausitzer morgen ordentlich schwitzen.
0: Der Verkehrsdienst.
3: Nördlich von Zittau ist die Eckartsberger Straße, die B96, vollgesperrt. Eine Umleitung ist über die B178 ausgeschildert. Grund ist hier die Sanierung der Straße.
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3: Auf der B97 zwischen Hoyerswerda und Schwarze Pumpe wird geblitzt. Kurz hinterm Kreisverkehr werden alle erfasst, die zu schnell in Richtung Schwarze Pumpe unterwegs sind. Danke an Marlon für die Meldung. Haben Sie noch andere Blitzer gesehen oder Staus oder Unfall entdeckt, dann machen Sie es wie Marlon und rufen uns einfach an unter der Nummer 03571 425 426. Wir geben Ihre Infos dann an alle anderen weiter. Gute Fahrt.
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4: Schön, dass Sie dabei sind. 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

0: Gestern war der 17. Juni und dieses Datum erinnert an den Volksaufstand in der DDR und an den Wert von Freiheit und Demokratie. Doch welche Bedeutung haben diese Themen eigentlich heute noch für die Menschen? Können sie sich eigentlich noch an das Ereignis gekoppelt an diesem Datum erinnern? Genau das wollten wir in unserer Umfrage der Woche wissen und Franziska Klemann hat sich auf den Straßen der Lausitz mal umgehört.
1: Frage der Woche.
2: Hallo, wissen Sie, was heute für ein Tag ist?
3: Der 17. Juni.
2: Und was war da?
3: Da war der Aufstand, der politische Aufstand in der DDR in Berlin.
2: Heute ist der 17. Juni und 1953. Ich weiß nicht, ob Sie sich daran erinnern.
4: Ganz gewiss nicht. Da war ich park im Schaufenster. Ich kenne es also nur vom Erzählen.
2: So, ob Sie wissen, was heute für ein Tag ist?
5: Tag des Volksaufstandes in der DDR.
2: Das kommt wie aus der Pistole geschossen. Wieso wissen Sie das?
5: Es ist der 17. Juni. Da, ja, weiß ich nicht. Ich weiß das einfach.
6: Ja, Straße 17. Juni gab es ja in West-Berlin. Das sagt mir was heute. Das ist klar. Aber gibt es da einen Typen dazu?
7: Nee, das ist ein Gedenktag.
6: Ja, das 17. Juni, das sagt mir was. Also war bei mir kein Thema mehr in meinem Zeitalter, aber das sagt mir was, ja.
2: 17. Juni, Volksaufstand in Berlin. Können Sie sich daran noch erinnern, an diesen Gedenktag?
4: Eigentlich nicht so richtig.
8: Ja, 1953, der Aufstand.
7: Was fällt Ihnen dazu ein?
8: Na, ich kenne es bloß aus dem Geschichtsbuch.
9: Ja, da war Aufstand in der DDR damals. Das weiß ich ja.
4: 1953, da war ich erst 8 Jahre gewesen. Ne? Da weiß ich eigentlich nichts davon, muss ich ganz ehrlich sagen.
2: Erinnern Sie sich an diesen Gedenktag?
10: Ich weiß, dass es da einen Aufstand gab. Aber, und dass er niedergeschlagen wurde, mehr weiß ich nicht. Aber 17. Juni ist schon ein Begriff, also ja.
2: Im Thema 17. Juni 1953, klingelt da was?
4: Ja, da war ich aber noch nie auf der Welt.
8: Das war irgendwie mit dem Lohn irgendwie. Irgendwas war da gewesen, der Aufstand damals. Und da kamen dann Panzer in Berlin dann irgendwie. Die haben dann den Putsch dann breit gemacht auf Deutsch. Ja.
2: Finden Sie, das hat heute noch eine Relevanz?
8: Eigentlich nicht mehr, nee. Nee.
11: Ich glaube, das ist ein Tag, der ein bisschen in Vergessenheit geraten ist und wir uns, glaube ich, immer gegenseitig daran erinnern müssen, wie wichtig es doch ist, unser demokratisches Miteinander auch zu pflegen und hochzuhalten, weil wir dort ganz schnell sehen, wenn wir in eine andere Gesellschaftsstruktur reinrutschen, was das doch auch für Herausforderungen und dann sogar solche schrecklichen Tage auch mit sich bringen kann.
6: Meinungsfreiheit immer, klar, Logo. Aber dass man jetzt da wieder diesen Tag... Nee, der war damals gut, den brauche ich heute nicht mehr heute.
12: Ich glaube, mit der Reflexion von so einem Tag kann man ja auch wieder ein bisschen mehr das wertschätzen, dass man eben in so einem Land lebt, wie wir gerade hier leben.
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1: Am Mikrofon Chiara Bischoff. In einer Müllverbrennungsanlage in Lauter ist heute ein Feuer ausgebrochen. Nach Angaben der Regionalleitstelle war eine Verpuffung in einem Abfallbunker die Ursache. Wegen der starken Rauchentwicklung wurden Anwohner über Warn-Apps aufgefordert, Fenster und Türen geschlossen zu halten. Rund 20 Feuerwehren aus der Region sowie Einsatzkräfte der LEAG-Werksfeuerwehr sind vor Ort im Einsatz. Menschen seien nach aktuellem Stand nicht in Gefahr. Bei Bauarbeiten für einen Solarpark und Batteriespeicher in Schacksdorf im Landkreis Elbe-Elster sind zahlreiche Kampfmittel aus dem Zweiten Weltkrieg entdeckt worden. Nach Angaben des Amtes Kleine Elster wurden rund 30 russische Fliegerbomben mit einem Gewicht von jeweils etwa 100 Kilogramm sowie ein kleines Flugabwehrgeschütz gefunden. Das Gelände wurde daraufhin von der Polizei gesichert. Die Funde sollen entsorgt werden. Auswirkungen auf die Bevölkerung gibt es nach bisherigen Angaben nicht, da die nächsten Wohnhäuser rund 800 Meter entfernt liegen. Im Gasthof zur Linde Inn in Lehndorf fand am Dienstagabend eine öffentliche Veranstaltung zur Bundeswehrstationierung in Straßgäbchen statt. Neben Bundestagsabgeordneten Jens Lehmann, der Mitglied des Verteidigungsausschusses ist, und Generalmajor AD Markus Kurzig war auch Bernsdorfs Bürgermeister Harry Habel auf dem Podium. Die Chancen für die Region und die regionale Verantwortung in Verteidigungsfragen im Falle eines Angriffs wurden besonders in den Fokus gerückt. Später wurde die Runde für Fragen aus dem Publikum geöffnet. Kritik an dem Vorhaben kam auch vom ehemaligen Oberbürgermeister der Stadt Kamenz, Roland Danz, der wie viele andere auch die grundsätzliche Notwendigkeit der Lausitz als Verteidigungsdrehscheibe in Frage stellte, wenn man sich mit Geschichte beschäftige. Der Wiltener Bahnhof hat einen neuen Eigentümer. Er wurde durch die Sächsische Grundstücksauktion AG für 45.000 Euro versteigert, wie aus der Webseite des Unternehmens hervorgeht. Das Auktionslimit hatte bei 19.000 Euro gelegen. Nach Informationen der Stadtverwaltung Wilten erhielt ein Bieter aus Baden-Württemberg den Zuschlag. Das letzte Mal war der Wiltener Bahnhof im März 2023 versteigert worden, damals für 25.000 Euro.
0: Das Wetter.
1: Warm geht's in den Donnerstag späten Nachmittag. Nachdem einigen Orts gegen Mittag ein paar Nieselwolken aufzogen, bleibt der restliche Tag warm und trocken. In der Nacht weht ein schwacher Wind und die Temperaturen sinken auf gerade einmal 18 Grad ab. Warm geht's dann auch in den Freitagmorgen hinein mit strahlendem Sonnenschein und bereits gefühlten 28 Grad ab 10 Uhr werden wir Lausitzer morgen ordentlich schwitzen.
0: Der Verkehrsdienst.
1: Nördlich von Zittau ist die Eckartsberger Straße, die B96, vollgesperrt. Eine Umleitung ist über die B178 ausgeschildert. Grund ist hier die Sanierung der Straße.
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1: Auf der B97 zwischen Hoyerswerda und Schwarze Pumpe wird geblitzt. Kurz hinterm Kreisverkehr werden alle erfasst, die zu schnell in Richtung Schwarze Pumpe unterwegs sind. Danke an Marlon für die Meldung. Haben Sie noch andere Blitzer gesehen oder Staus oder Unfall entdeckt, dann machen Sie es wie Marlon und rufen uns einfach an unter der Nummer 03571 425 426. Wir geben Ihre Infos dann an alle anderen weiter. Gute Fahrt.
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2: Hier ist Annika Höche von der Lausitzwelle und in den nächsten Stunden bringe ich Ihnen aktuelle Infos, Service und Musik zum Durchatmen.

0: Kommen wir jetzt zu unserem Wunschlied für Donnerstag, den 18. Juni. Gewünscht hat sich das Julia aus Senftenberg und wir hören mal rein, was sie dazu zu sagen hat.
1: Liebes Lausitz-Welle-Team, ich wünsche mir Tying the Noose von Sawyer Hill und wünsche allen einen entspannten und rockigen Donnerstag.
0: Ja, da schließe ich mich absolut an. Ich höre ja privat auch super gern Rock, aber den Song, den hatte ich bisher gar nicht auf dem Schirm. Also danke für die Neuentdeckung und Julia, wir rocken das Ding. Hier ist Sawyer Hill mit Tying the Noose.

Das war unser Wunschbox, Wunschlied von Julia. Und wenn Sie auch unser Radioprogramm mitgestalten wollen, dann schicken Sie doch einfach eine Mail an wunschbox@lausitzwelle.de oder einen Text über Instagram oder WhatsApp an die 03571 425 426. Und wer mag, der macht es wie Julia, der kann uns auch gerne eine Sprachnachricht senden. Stichwort Wunschbox nicht vergessen, Lied wünschen, Grüße dalassen und dann morgens 3:45 oder nachmittags 3:45 einschalten.

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1: Mit Michael Miem. Die geplanten Einsparungen im Gesundheitswesen stoßen bei vielen Menschen auf Vorbehalte. Einer Umfrage zufolge steht eine Mehrheit dem Vorhaben der schwarz-roten Koalition kritisch gegenüber. Ziel des Paktes ist es, den Anstieg der Ausgaben zu begrenzen und damit weitere Belastungen bei den Krankenkassenbeiträgen zu vermeiden. Einzelne Maßnahmen finden zwar Zustimmung, insgesamt überwiegt jedoch die Skepsis. Knapp ein Drittel der Befragten bewertet die Pläne positiv. Bundesinnenminister Dobrindt setzt sich für eine stärkere Zusammenarbeit von Bund und Ländern bei der Vorbereitung auf Krisenlagen ein. Der CSU-Politiker sprach sich dafür aus, die enge Abstimmung nicht erst für den Verteidigungsfall vorzusehen, sondern bereits im Vorfeld auszubauen. Anlass ist die Innenministerkonferenz, die in Hamburg stattfindet. Ziel sei es, den Zivil- und Katastrophenschutz besser auf mögliche Bedrohungen und außergewöhnliche Lagen vorzubereiten. Albrecht Brömme, der frühere THW-Präsident, dazu auch auf Welt.
2: Die Innenministerkonferenz wird da auch entsprechende Zeichen setzen. Leute, macht euch selbst ein bisschen überlebensfähig für mindestens 3 Tage. Deutschland ist an verschiedenen Stellen Entwicklungsland, was das Management von Katastrophen betrifft. Da rede ich über Planung, über Vorbereitung, über Listen, über Rückfallebenen. Ich glaube, jetzt ist das Fass übergelaufen. Das erkennt man auch daran, dass die Innenministerkonferenz sich auch im Beisein des Verteidigungsministers sich mit diesen Themen beschäftigt. Und sie wollen auch Botschaften senden, mit guten Beispielen vorangehen und so weiter wie bisher. Und Geld haben wir keins, aber Ideen haben wir, das geht nicht.
1: Beim Westdeutschen Rundfunk wird den 2. Tag in Folge gestreikt. Dazu aufgerufen haben die Gewerkschaften DJV, Verdi und Unisono. Hintergrund ist der Tarifstreit mit dem Sender. Verdi verlangt unter anderem eine Gehaltserhöhung von 7% für die festangestellten Beschäftigten bei einer Laufzeit von 1 Jahr. Die Zahl der Beschäftigten in der deutschen Industrie ist auf den niedrigsten Stand seit rund 10 Jahren gesunken. Nach einer Studie arbeiten derzeit etwa 6,6 Millionen Menschen in diesem Bereich. Weil andere Branchen stärker gewachsen sind, hat sich der Anteil der Industrie an allen Arbeitsplätzen in Deutschland deutlich verringert. Experten sehen darin einen Hinweis auf den strukturellen Wandel der Wirtschaft.
0: Das Wetter.
3: Warm geht's in den Donnerstag späten Nachmittag. Nachdem einigenorts gegen Mittag ein paar Nieselwolken aufzogen, bleibt der restliche Tag warm und trocken. In der Nacht weht ein schwacher Wind und die Temperaturen sinken auf gerade einmal 18 Grad ab. Warm geht's dann auch in den Freitagmorgen hinein mit strahlendem Sonnenschein und bereits gefühlten 28 Grad ab 10 Uhr werden wir Lausitzer morgen ordentlich schwitzen.
0: Der Verkehrsdienst.
3: Nördlich von Zittau ist die Eckartsberger Straße, die B96, vollgesperrt. Eine Umleitung ist über die B178 ausgeschildert. Grund ist hier die Sanierung der Straße.
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3: 03571 425 426, das ist die Nummer der Lauritzwelle Verkehrshotline. Haben Sie Blitzer, Staus oder Unfälle gesehen, dann rufen Sie uns ganz einfach an oder schreiben Sie uns eine WhatsApp-Nachricht. Wir geben Ihre Infos dann an alle anderen weiter. Gute Fahrt.
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4: Raus aus dem Job, rein in den Feierabend. Ich bin Annika Höche. Schön, dass Sie Lausitzwelle eingeschaltet haben.

0: Donnerstagnachmittag, 16:45 und Sie wissen bestimmt, was das jetzt heißt.
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0: In unserer CD der Woche haben wir eine der vielseitigsten und profiliertesten Künstlerinnen der deutschen Indie-Szene. Sie arbeitet als Musikerin, Songschreiberin, Theaterregisseurin, Autorin und Moderatorin. 2018 gewann sie den Inspiration Award des internationalen Netzwerks Key Change, das sich für die Gleichstellung und Sichtbarkeit von Musikerinnen in der Musikindustrie einsetzt. Ihre Texte sind auch meist, sagen wir mal, feministisch angehaucht, aber der folgende Titel, der kann von allen gleich interpretiert werden. Es ist der Titel 3 auf dem Album Visionäre Lehre und heißt Ich gehöre niemanden außer mir. Hier kommt Bernadette La Hengst.

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1: Am Mikrofon Chiara Bischoff. Guten Tag. Das Finanzamt Karlau schließt zum 18. August seine Außenstelle in Finsterwalde. Zur Begründung hieß es aus Karlau, dass die organisatorischen, wirtschaftlichen und personellen Rahmenbedingungen nicht mehr tragfähig seien. Bei den Einwohnern der Sängerstadt stößt die kommende Schließung auf Unverständnis. Das Brandenburger Finanzministerium will insgesamt die räumliche Präsenz der Finanzämter neu ausrichten und die Kontaktangebote bedarfsgerecht und zukunftssicher weiterentwickeln, heißt es in einer Mitteilung zur Schließung. In einer Müllverbrennungsanlage in Lauter ist heute ein Feuer ausgebrochen. Nach Angaben der Regionalleitstelle war eine Verpuffung in einem Abfallbunker die Ursache. Wegen der starken Rauchentwicklung wurden Anwohner über Warn-Apps aufgefordert, Fenster und Türen geschlossen zu halten. Rund 20 Feuerwehren aus der Region sowie Einsatzkräfte der LEAG-Werksfeuerwehr sind vor Ort im Einsatz. Menschen seien nach aktuellem Stand nicht in Gefahr. Bei Bauarbeiten für einen Solarpark und Batteriespeicher in Schacksdorf im Landkreis Elbe-Elster sind zahlreiche Kampfmittel aus dem Zweiten Weltkrieg entdeckt worden. Nach Angaben des Amtes Kleine Elster wurden rund 30 russische Fliegerbomben mit einem Gewicht von jeweils etwa 100 Kilogramm sowie ein kleines Flugabwehrgeschütz gefunden. Das Gelände wurde daraufhin von der Polizei gesichert. Die Funde sollen entsorgt werden. Auswirkungen auf die Bevölkerung gibt es nach bisherigen Angaben nicht, da die nächsten Wohnhäuser rund 800 Meter entfernt liegen. Im Gasthof zur Linde Inn in Lehndorf fand am Dienstagabend eine öffentliche Veranstaltung zur Bundeswehrstationierung in Straßgäbchen statt. Neben Bundestagsabgeordneten Jens Lehmann, der Mitglied des Verteidigungsausschusses ist, und Generalmajor AD Markus Kurzig war auch Bernsdorfs Bürgermeister Harry Habel auf dem Podium. Die Chancen für die Region und die regionale Verantwortung in Verteidigungsfragen im Falle eines Angriffs wurden besonders in den Fokus gerückt. Später wurde die Runde für Fragen aus dem Publikum geöffnet. Kritik an dem Vorhaben kam auch vom ehemaligen Oberbürgermeister der Stadt Kamenz, Roland Danz, der wie viele andere auch die grundsätzliche Notwendigkeit der Lausitz als Verteidigungsdrehscheibe in Frage stellte, wenn man sich mit Geschichte beschäftige.
0: Das Wetter.
1: Warm geht's in den Donnerstag späten Nachmittag. Nachdem einigen Orts gegen Mittag ein paar Nieselwolken aufzogen, bleibt der restliche Tag warm und trocken. In der Nacht weht ein schwacher Wind und die Temperaturen sinken auf gerade einmal 18 Grad ab. Warm geht's dann auch in den Freitagmorgen hinein mit strahlendem Sonnenschein und bereits gefühlten 28 Grad ab 10 Uhr werden wir Lausitzer morgen ordentlich schwitzen.
0: Der Verkehrsdienst.
1: Nördlich von Zittau ist die Eckartsberger Straße, die B96, vollgesperrt. Eine Umleitung ist über die B178 ausgeschildert. Grund ist hier die Sanierung der Straße.
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1: 03571-425-426, das ist die Nummer der Lauritzwelle Verkehrshotline. 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Wir geben Ihre Infos dann an alle anderen weiter. Gute Fahrt.
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0: Heute ist Donnerstag, der 18. Juni und auch für diesen Tag hat Bernd Vogawa ein Kalenderblatt für Sie parat.
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2: Napoleon I., Kaiser der Franzosen, verlor die Schlacht von Waterloo gegen England und Preußen. Mit dieser Niederlage am 18. Juni 1815 waren die Befreiungskämpfe der europäischen Mächte gegen die Fremdherrschaft Napoleons beendet. Erst 100 Tage zuvor war er von seinem Exil auf Elba zurückgekehrt. Die Niederlage zwang Napoleon zur zweiten Abdankung. Nachdem er im Jahr zuvor Verhandlungen abgelehnt hatte, waren die Alliierten nach Frankreich vormarschiert. Nach der Einnahme von Paris musste Napoleon kapitulieren und abdanken. Seine Rückkehr aus dem Exil hatte die Siegermächte zu sofortiger Gegenreaktion vereint. Nach der Schlacht von Waterloo in Belgien wurde er nach St. Helena verbannt. Der Nürburgring in der Eifel, ein 22,8 Kilometer langer Rundkurs für Auto- und Motorradrennen, wurde am 18. Juni 1927 feierlich eingeweiht. Bis zu 3000 Arbeiter waren zeitweilig mit der ersten Gebirgsrenn- und Prüfungsstrecke, wie der Ring offiziell hieß, beschäftigt. Die Errichtung der Rennstrecke erfolgte im Rahmen eines Arbeitsbeschaffungsprogramms der Reichsregierung für die wirtschaftlich schwache Eifel. Viele Jahrzehnte lang galt der Nürburgring als schwierigste Rennstrecke der Welt, auf dem auch viele tödliche Unfälle passierten. 1976 überlebte Niki Lauda einen Unfall nur mit viel Glück schwer verletzt. Die sogenannte Grüne Hölle war schon zuvor als unsichere Rennstrecke ins Gerede gekommen. Nach Laudas Unfall war die Formel-1-Karriere des Nürburgrings vorerst beendet. Der englische Popmusiker und Komponist Paul McCartney erblickte am 18. Juni 1942 das Licht der Welt. Gemeinsam mit John Lennon war Paul McCartney der Kopf der legendären Beatles. Sein Hang zu Softsongs wie Yesterday oder She's Leaving Home brachten ihm das Image des leichtgewichtigen, mitunter peinlich kitschigen Gefühlsdussels der Band ein. Nach der Auflösung der Beatles verfolgte McCartney eine Solokarriere. Im Guinness-Buch der Rekorde wurde er als erfolgreichster Songwriter aller Zeiten verbucht. Gemeinsam mit seiner 1998 verstorbenen Ehefrau Linda McCartney baute er die Band Wings auf. Später machte er zudem durch die Propagierung streng vegetarischer Ernährung von sich reden.

Ich will mich noch fix von Ihnen verabschieden. Nach der Sendung kommt noch von 17 bis 18 Uhr total deutsch das Musikspezial mit der etwas anderen Deutschstunde. Und morgen früh ab um 6 bin ich wieder für Sie am Mikrofon beim fröhlichen Wecker Ihrer Lausitzwelle. Haben Sie also noch einen schönen Abend und machen Sie es gut.

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1: Mit Michael Miem. Die geplanten Einsparungen im Gesundheitswesen stoßen bei vielen Menschen auf Vorbehalte. Einer Umfrage zufolge steht eine Mehrheit dem Vorhaben der schwarz-roten Koalition kritisch gegenüber. Ziel des Paktes ist es, den Anstieg der Ausgaben zu begrenzen und damit weitere Belastungen bei den Krankenkassenbeiträgen zu vermeiden. Einzelne Maßnahmen finden zwar Zustimmung, insgesamt überwiegt jedoch die Skepsis. Knapp ein Drittel der Befragten bewertet die Pläne positiv. Bundesinnenminister Dobrindt setzt sich für eine stärkere Zusammenarbeit von Bund und Ländern bei der Vorbereitung auf Krisenlagen ein. Der CSU-Politiker sprach sich dafür aus, die enge Abstimmung nicht erst für den Verteidigungsfall vorzusehen, sondern bereits im Vorfeld auszubauen. Anlass ist die Innenministerkonferenz, die in Hamburg stattfindet. Ziel sei es, den Zivil- und Katastrophenschutz besser auf mögliche Bedrohungen und außergewöhnliche Lagen vorzubereiten. Albrecht Brömme, der frühere THW-Präsident, dazu auch auf Welt.
2: Die Innenministerkonferenz wird da auch entsprechende Zeichen setzen. Leute, macht euch selbst ein bisschen überlebensfähig für mindestens 3 Tage. Deutschland ist an verschiedenen Stellen Entwicklungsland, was das Management von Katastrophen betrifft. Da rede ich über Planung, über Vorbereitung, über Listen, über Rückfallebenen. Ich glaube, jetzt ist das Fass übergelaufen. Das erkennt man auch daran, dass die Innenministerkonferenz sich auch im Beisein des Verteidigungsministers sich mit diesen Themen beschäftigt. Und sie wollen auch Botschaften senden, mit guten Beispielen vorangehen und so weiter wie bisher. Und Geld haben wir keins, aber Ideen haben wir, das geht nicht.
1: Beim Westdeutschen Rundfunk wird den 2. Tag in Folge gestreikt. Dazu aufgerufen haben die Gewerkschaften DJV, Verdi und Unisono. Hintergrund ist der Tarifstreit mit dem Sender. Verdi verlangt unter anderem eine Gehaltserhöhung von 7% für die festangestellten Beschäftigten bei einer Laufzeit von 1 Jahr. Die Zahl der Beschäftigten in der deutschen Industrie ist auf den niedrigsten Stand seit rund 10 Jahren gesunken. Nach einer Studie arbeiten derzeit etwa 6,6 Millionen Menschen in diesem Bereich. Weil andere Branchen stärker gewachsen sind, hat sich der Anteil der Industrie an allen Arbeitsplätzen in Deutschland deutlich verringert. Experten sehen darin einen Hinweis auf den strukturellen Wandel der Wirtschaft.
0: Das Wetter.
3: Warm geht's in den Donnerstag späten Nachmittag. Nachdem einigen Orts gegen Mittag ein paar Nieselwolken aufzogen, bleibt der restliche Tag warm und trocken. In der Nacht weht ein schwacher Wind und die Temperaturen sinken auf gerade einmal 18 Grad ab. Warm geht's dann auch in den Freitagmorgen hinein mit strahlendem Sonnenschein und bereits gefühlten 28 Grad ab 10 Uhr werden wir Lausitzer morgen ordentlich schwitzen.
0: Der Verkehrsdienst.
3: Nördlich von Zittau ist die Eckartsberger Straße, die B96, vollgesperrt. Eine Umleitung ist über die B178 ausgeschildert. Grund ist hier die Sanierung der Straße.
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3: 03571-425-426, das ist die Nummer der Lauritzwelle Verkehrshotline. Haben Sie Blitzer, Staus oder Unfälle gesehen, dann rufen Sie uns ganz einfach an oder schreiben Sie uns eine WhatsApp-Nachricht. Wir geben Ihre Infos dann an alle anderen weiter. Gute Fahrt.
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1: Am Mikrofon Chiara Bischoff. Guten Tag. Das Finanzamt Karlau schließt zum 18. August seine Außenstelle in Finsterwalde. Zur Begründung hieß es aus Karlau, dass die organisatorischen, wirtschaftlichen und personellen Rahmenbedingungen nicht mehr tragfähig seien. Bei den Einwohnern der Sängerstadt stößt die kommende Schließung auf Unverständnis. Das Brandenburger Finanzministerium will insgesamt die räumliche Präsenz der Finanzämter neu ausrichten und die Kontaktangebote bedarfsgerecht und zukunftssicher weiterentwickeln, heißt es in einer Mitteilung zur Schließung. In einer Müllverbrennungsanlage in Lauter ist heute ein Feuer ausgebrochen. Nach Angaben der Regionalleitstelle war eine Verpuffung in einem Abfallbunker die Ursache. Wegen der starken Rauchentwicklung wurden Anwohner über Warn-Apps aufgefordert, Fenster und Türen geschlossen zu halten. Rund 20 Feuerwehren aus der Region sowie Einsatzkräfte der LEAG-Werksfeuerwehr sind vor Ort im Einsatz. Menschen seien nach aktuellem Stand nicht in Gefahr. Bei Bauarbeiten für einen Solarpark und Batteriespeicher in Schacksdorf im Landkreis Elbe-Elster sind zahlreiche Kampfmittel aus dem Zweiten Weltkrieg entdeckt worden. Nach Angaben des Amtes Kleine Elster wurden rund 30 russische Fliegerbomben mit einem Gewicht von jeweils etwa 100 Kilogramm sowie ein kleines Flugabwehrgeschütz gefunden. Das Gelände wurde daraufhin von der Polizei gesichert. Die Funde sollen entsorgt werden. Auswirkungen auf die Bevölkerung gibt es nach bisherigen Angaben nicht, da die nächsten Wohnhäuser rund 800 Meter entfernt liegen. Im Gasthof zur Linde Inn in Lehndorf fand am Dienstagabend eine öffentliche Veranstaltung zur Bundeswehrstationierung in Straßgäbchen statt. Neben Bundestagsabgeordneten Jens Lehmann, der Mitglied des Verteidigungsausschusses ist, und Generalmajor AD Markus Kurzig war auch Bernsdorfs Bürgermeister Harry Habel auf dem Podium. Die Chancen für die Region und die regionale Verantwortung in Verteidigungsfragen im Falle eines Angriffs wurden besonders in den Fokus gerückt. Später wurde die Runde für Fragen aus dem Publikum geöffnet. Kritik an dem Vorhaben kam auch vom ehemaligen Oberbürgermeister der Stadt Kamenz, Roland Danz, der wie viele andere auch die grundsätzliche Notwendigkeit der Lausitz als Verteidigungsdrehscheibe in Frage stellte, wenn man sich mit Geschichte beschäftige.
0: Das Wetter.
1: Warm geht's in den Donnerstag späten Nachmittag. Nachdem einigenorts gegen Mittag ein paar Nieselwolken aufzogen, bleibt der restliche Tag warm und trocken. In der Nacht weht ein schwacher Wind und die Temperaturen sinken auf gerade einmal 18 Grad ab. Warm geht's dann auch in den Freitagmorgen hinein mit strahlendem Sonnenschein und bereits gefühlten 28 Grad ab 10 Uhr werden wir Lausitzer morgen ordentlich schwitzen.
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1: Nördlich von Zittau ist die Eckartsberger Straße, die B96, vollgesperrt. Eine Umleitung ist über die B178 ausgeschildert. Grund ist hier die Sanierung der Straße.
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1: 03571-425-426, das ist die Nummer der Lauritzwelle Verkehrshotline. Haben Sie Blitzer, Staus oder Unfälle gesehen, dann rufen Sie uns ganz einfach an oder schreiben Sie uns eine WhatsApp-Nachricht. Wir geben Ihre Infos dann an alle anderen weiter. Gute Fahrt.
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0: haben eine SMS-Kurznachricht für Sie. Die Nachricht lautet:
1: Mission 1 erfüllt Ausrufezeichen Plakate 8, Verhaftungen 0. Mission 2 folgt. Hol den Vorschlag, Anna.

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0: Da kam ich allein von einer Diskothek zurück und ging noch vom Sound behämmert und benebelt durch den Park nach Hause. Dieser verdammte Rhythmus wollte mir nicht mehr aus dem Schädel. Plötzlich stellte sich mir jemand in den Weg. Etwas Kleines, Grünes, mit großen lila Füßen. Ein swingender Freund von einem fremden Planeten. Na sowas, dachte ich laut. Seine Nase glühte mir wie eine Leuchtdiode entgegen. Bin zwar nicht mehr ganz nüchtern, aber so benebelt nun auch wieder nicht.
1: Mein Name ist Oxygen 4,
0: sagte er in einwandfreiem außerirdischem Akzent. Ich antwortete, yes sir, I can boogie, but don't let me be misunderstood. Während er mir freundschaftlich seine musikalische Gummihand reichte, setzte eine fliegende Discoscheibe lässig neben uns auf. Okay, zwitscherte mein kleiner Freund, fliegen wir. Ha. Und kaum saßen wir in den rosaroten Polstern seines Raumschiffes, ging die Post auch schon ab. Wir verließen die Erde in weniger als 8 Takten und durchfetzten eine 17. Dimension.

Venus und so weiter. Auf halber Strecke, wir passierten gerade ein mittleres Planetensystem, wurden wir von feindlichen Flugobjekten beschossen. Oha! Bewohner eines Walzerplaneten wollten uns in ihren Rhythmus zwingen. Aber unsere Abwehr war auf dem Posten. Wir schossen einige rhythmische Disco-Kaskaden in ihr Geschwader, worauf sie es dann vorzogen, in den Wind zu schießen. Zielstrebig nach diesem kleinen Vorfall ging die Reise weiter mit zig

Queen of Disco Town und nahm mich mit ihrem Wesen gefangen. Einige grüne Helfer führten mich danach gefesselt zu ihrem Heiligtum, einer riesigen Rhythmusmaschine. Man hat mich also gekidnappt, als besonders schönes Exemplar für ihren interplanetarischen Zoo. Na, dachte ich leicht verstimmt, so haben wir nicht gewettet. Ich entfernte etwas aus ihrer Maschine, ohne dass es jemand bemerkte. Und plötzlich klang das Ding so, yeah. Oh, aus ihrem gewohnten Rhythmus wurde eine Mischung aus Rumba, Cha-Cha-Cha, Marsch und Walzer. Unruhe, Panik, Wahnsinn, yeah. Man flehte mich an, ihren Beat wiederherzustellen. Das tat ich dann auch unter der Bedingung, mich wieder zur guten alten Erde zurückzubringen. Tja, und so bin ich wieder hier. Und mein kleiner Freund Oxygen 4 hat mich natürlich begleitet.

übrigens, Oxygen ist hier geblieben. Falls ihr ihn in irgendeiner Diskothek treffen solltet, so grüßt ihn schön von mir. Und wenn er nicht gestorben ist, dann lebt er heute noch.

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